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0: Wir beten heute die glorreichen Geheimnisse. Wir beten nach der Meinung des Heiligen Vaters, besonders in diesem Oktober, um den Weltfrieden. Im Namen des Vaters und des Sohnes und des Heiligen Geistes.
1: Amen.
0: Ich glaube an Gott, den Vater, den Allmächtigen, den Schöpfer des Himmels und der Erde, und an Jesus Christus, seinen eingeborenen Sohn, unseren Herrn, empfangen durch den Heiligen Geist, geboren von der Jungfrau Maria, gelitten unter Pontius Pilatus, gekreuzigt, gestorben und begraben, hinabgestiegen in das Reich des Todes, am dritten Tage auferstanden von den Toten, aufgefahren in den Himmel, er sitze zur Rechten Gottes, des allmächtigen Vaters, von dort wird er kommen, zu richten die Lebenden und die Toten. Ich glaube an den Heiligen Geist, an die heilige katholische Kirche, die Gemeinschaft der Heiligen, die Vergebung der Sünden, die Auferstehung der Toten und an das ewige Leben. Amen. Ehre sei dem Vater und dem Sohn und dem Heiligen Geist.
1: Wie im Anfang, so auch jetzt und alle Tage und in Ewigkeit. Amen.
0: Vater unser im Himmel, geheiligt werde dein Name, dein Reich komme, dein Wille geschehe, wie im Himmel, so auch auf Erden.
1: Unser tägliches Brot gib uns heute und vergib uns unsere Schuld, wie auch wir vergeben unsere Schuldigen, und führe uns nicht in Versuchung, sondern
0: seist du, Maria, voll der Gnade, der Herr ist mit dir. Du bist gebenedeit unter den Frauen, und gebenedeit ist die Frucht deines Leibes, Jesus, der uns den Glauben vermehre.
1: Heilige Maria, Mutter Gottes, bitte für uns Sünder, jetzt und in der Stunde unseres Todes. Amen.
0: Gegrüßt seist du, Maria, voll der Gnade, der Herr ist mit dir. Du bist gebenedeit unter den Frauen, und gebenedeit ist die Frucht deines Leibes, Jesus, der uns die Hoffnung stärkt.
1: Heilige Maria, Mutter Gottes, bitte für uns Sünder, jetzt und in der Stunde unseres Todes. Amen.
0: Gegrüßt seist du, Maria, voll der Gnade, der Herr ist mit dir. Du bist gebenedeit unter den Frauen, und gebenedeit ist die Frucht deines Leibes, Jesus, der uns geliebt Sünder.
1: Heilige Maria, Mutter Gottes, bitte für uns Sünder, jetzt und in der Stunde unseres Todes. Amen.
0: Ehre sei dein Vater und dem Sohn und dem Heiligen Geist.
1: Wie im Anfang, so auch jetzt und alle Zeit und in Ewigkeit. Amen.
0: O mein Jesus, verzeih uns unsere Sünden, bewahre uns vor dem Feuer der Hölle, führe alle Seelen in den Himmel, besonders jene, die deiner Barmherzigkeit am meisten bedürfen. Vater unser im Himmel, geheiligt werde dein Name, dein Reich komme, dein Wille geschehe, wie im Himmel, so auf Erden.
1: Unser tägliches Brot gib uns heute und vergib uns unsere Schuld, wie auch wir vergeben unsere Schuldigen, und führe uns nicht in Versuchung, sondern
0: erlöse
1: uns von der Bösen.
0: Gegrüßt seist du, Maria, voll der Gnade. Mit dir. Du bist gebenedeit unter den Frauen, und gebenedeit ist die Frucht deines Leibes, Jesus, der von den Toten auferstanden ist.
1: Heilige Maria, Mutter Gottes, bitte für uns Sünder, jetzt und in der Stunde unseres Todes. Amen.
0: Gegrüßt seist du, Maria, voll der Gnade, der Herr ist mit dir. Du bist gebenedeit unter den Frauen, und gebenedeit ist die Frucht deines Leibes, Jesus, der von den Toten auferstanden ist.
1: Heilige Maria,
0: gegrüßt seist du, Maria, voll der Gnade, der Herr ist mit dir. Du bist gebenedeit unter den Frauen, und gebenedeit ist die Frucht deines Leibes, Jesus, der von den Toten auferstanden ist.
1: Heilige Maria, Mutter Gottes, bitte für uns Sünder, jetzt und in der Stunde unseres Todes. Amen.
0: Gegrüßt seist du, Maria, voll der Gnade, der Herr ist mit dir. Du bist gebenedeit unter den Frauen, und gebenedeit ist die Frucht deines Leibes, Jesus, der von den Toten auferstanden ist.
1: Heilige Maria, Mutter Gottes, bitte für uns Sünder, jetzt und in der Stunde unseres Todes. Amen.
0: Gegrüßt seist du, Maria, voll der Gnade, der Herr ist mit dir. Du bist gebenedeit
2: gedeiht unter den Frauen und gebenedeit ist die Frucht deines Leibes, Jesus, der von der Toten auferstanden ist.
1: Heilige Maria, Mutter Gottes, bitte für uns Sünder, jetzt und in der Stunde unseres Todes. Amen.
2: Gegrüßt seist du, Maria, bei der Gnade, der Herr ist mit dir. Du bist gebenedeit unter den Frauen.

0: Gegrüßt seist du, Maria, voller Gnade, der Herr ist mit dir. Du bist gebenedeit unter den Frauen und gebenedeit ist die Frucht deines Leibes, Jesus, der von der Toten auferstanden ist.
1: Heilige Maria, Mutter Gottes, bitte für uns Sünder, jetzt und in der Stunde unseres Todes. Amen.
0: Gegrüßt seist du, Maria, voller Gnade, der Herr ist mit dir. Du bist gebenedeit unter den Frauen und gebenedeit ist die Frucht deines Leibes, Jesus, der von der Toten auferstanden ist.
1: Heilige Maria, Mutter Gottes, bitte für uns Sünder, jetzt und in der Stunde unseres Todes. Amen.
0: Gegrüßt seist du, Maria, voller Gnade, der Herr ist mit dir. Du bist gebenedeit unter den Frauen und gebenedeit ist die Frucht deines Leibes, Jesus, der von den Toten auferstanden ist.
1: Heilige Maria, Mutter Gottes, bitte für uns Sünder, jetzt und in der Stunde unseres Todes. Amen.
0: Ehre sei dem Vater und dem Sohn und dem Heiligen Geist.
1: Wie

0: denke, dass und vergeben uns unsere Schuld. Ja, wir vergeben uns unseren Schuldigen und führen uns nicht in Versuchung, sondern erlöse uns von den Bösen an.
1: Gegrüßet seist du, Maria, voller Gnade, der Herr ist mit dir. Du bist gebenedeit unter den Frauen und gebenedeit ist die Frucht deines Leibes, Jesus.
0: Heilige Maria, Mutter Gottes, bitte für uns Sünder, jetzt und in der Stunde unseres Todes. Amen.
1: Gegrüßet seist du, Maria, voller Gnade, der Herr ist mit dir. Du bist gebenedeit.

Maria, Mutter Gottes, bitte für uns Sünder, jetzt und in der Stunde unseres Todes. Amen.

Heilige Maria, Mutter Gottes, bitte für uns Sünder, jetzt und in der Stunde unseres Todes. Amen. Heilige Maria, Mutter Gottes, bitte für uns Sünder, jetzt und in der Stunde.

0: gehört, dass wir der Grundsünder jetzt und in der Stunde unseres Todes. Amen. Ehre sei dem Vater und dem Sohn und dem Heiligen Geist.
1: Wie im Anfang, so auch jetzt und alle Zeit und in Ewigkeit. Amen.
0: O mein Jesus, verzeih uns unsere Sünden, bewahre uns vor dem Feuer der Hölle, führe alle Seelen in den Himmel, besonders jene, die deine Barmherzigkeit am meisten bedürfen. Vater unser im Himmel, geheiligt werde dein Name, dein Reich komme, dein Wille geschehe, wie im Himmel, so auch auf Erden.
1: Unser tägliches Brot gib uns heute und vergib uns unsere Schuld, wie auch wir vergeben unseren Schuldigen und führen uns nicht in Versuchung, sondern erlösen uns von der
0: Gegrüßt seist du, Maria, voller Gnade, der Herr ist mit dir. Du bist gebenedeit unter den Frauen, und gebenedeit ist die Frucht deines Leibes, Jesus, der uns den Heiligen Geist gesandt hat.
1: Heilige Maria, Mutter Gottes, bitte für uns Sünder, jetzt und in der Stunde unseres Todes. Amen.
0: Gegrüßt seist du, Maria, voller Gnade, der Herr ist mit dir. Du bist gebenedeit unter den Frauen, und gebenedeit ist die Frucht deines Leibes, Jesus, der uns den Heiligen Geist gesandt hat.
1: Heilige Maria, Mutter Gottes, bitte für uns Sünder, jetzt und in der Stunde unseres Todes. Amen.
0: Gegrüßt seist du, Maria, voller Gnade, der Herr ist mit dir. Du bist gebenedeit unter den Frauen, und gebenedeit ist die Frucht deines Leibes, Jesus, der uns den Heiligen Geist gesandt hat.
1: Heilige Maria, Mutter Gottes, bitte für uns Sünder, jetzt und in der Stunde unseres Todes.
0: Gegrüßt seist du, Maria, voller Gnade, der Herr ist mit dir. Du bist gebenedeit unter den Frauen, und gebenedeit ist die Frucht deines Leibes, Jesus, der uns den Heiligen Geist gesandt hat.
1: Heilige Maria, Mutter Gottes, bitte für uns Sünder, jetzt und in der Stunde unseres Todes. Amen.
0: Gegrüßt seist du, Maria, voller Gnade, der Herr ist mit dir. Du bist gebenedeit unter den Frauen, und gebenedeit ist die Frucht deines Leibes, Jesus, der uns den Heiligen Geist gesandt hat.
1: Heilige Maria, Mutter Gottes, bitte für uns Sünder, jetzt und in der Stunde unseres Todes. Amen.
0: Gegrüßt seist du, Maria, voller Gnade, der Herr ist mit dir. Du bist gebenedeit unter den Frauen, und gebenedeit ist die Frucht deines Leibes, Jesus, der uns den Heiligen Geist gesandt hat.
1: Heilige Maria, Mutter Gottes, bitte für uns Sünder, jetzt und in der Stunde unseres Todes. Amen.
0: Gegrüßt seist du, Maria, voller Gnade, der Herr ist mit dir. Du bist gebenedeit unter den Frauen, und gebenedeit ist die Frucht deines Leibes, Jesus, der uns den Heiligen Geist gesandt hat.
1: Heilige Maria, Mutter Gottes, bitte für uns Sünder, jetzt und in der Stunde unseres Todes. Amen.
0: Gegrüßt seist du, Maria, voller Gnade, der Herr ist mit dir. Du bist gebenedeit unter den Frauen, und gebenedeit ist die Frucht deines Leibes, Jesus, der uns den Heiligen Geist gesandt hat.
1: Heilige Maria, Mutter Gottes, bitte für uns Sünder, jetzt und in der Stunde unseres Todes. Amen.
0: Gegrüßt seist du, Maria, voller Gnade, der Herr ist mit dir. Du bist gebenedeit unter den Frauen, und gebenedeit ist die Frucht deines Leibes, Jesus, der uns den Heiligen Geist gesandt hat.
1: Heilige Maria, Mutter Gottes, bitte für uns Sünder, jetzt und in der Stunde unseres Todes. Amen.
0: Gegrüßt seist du, Maria, voller Gnade, der Herr ist mit dir. Du bist gebenedeit unter den Frauen, und gebenedeit ist die Frucht deines Leibes, Jesus, der uns den Heiligen Geist gesandt hat.
1: Heilige Maria, Mutter Gottes, bitte für uns Sünder, jetzt und in der Stunde unseres Todes. Amen.
0: Ehre sei dem Vater und dem Sohn und dem Heiligen Geist.
1: Wie im Anfang, so auch jetzt und alle Zeit und in Ewigkeit. Amen.
0: Mein Jesus, verzeih uns unsere Sünden, bewahre uns vor dem Feuer der Hölle, führe alle Seelen in den Himmel, besonders jene, die deiner Barmherzigkeit am meisten berühren.
1: Vater unser im Himmel, geheiligt werde dein Name, dein Reich komme, dein Wille geschehe, wie im Himmel so auf Erden.
0: Unser tägliches Brot gib uns heute und vergib uns unsere Schuld, wie auch wir vergeben unseren Schuldigen und führe uns nicht in Versuchung, sondern erlöse uns von dem Bösen. Amen.
1: Gegrüßet seid ihr, Maria, voller Gnade, der Herr ist mit dir.

bitte für uns in der jetzt und in der Stunde.

Heilige Maria, Mutter Gottes, bitte für uns Sünder, jetzt und in der Stunde unseres Todes. Amen.

Maria-Mutter Gottes, bitte für uns in Dorf, jetzt und in der Stunde unseres Todes. Amen. Heilige Maria, Mutter Gottes, bitte für uns Sünder, jetzt und in der Stunde.

0: Gott, dass bitte für uns Sünder jetzt und in der Stunde unseres Todes an. Ehre sei der Vater und dem Sohn und dem Heiligen Geist.
1: Wie im Anfang, so jetzt und alle Zeit und in Ewigkeit.
0: Amen. Mein Jesus, verzeih

0: die auch wir erleben und zerstören werden, und führen uns nicht in Versuchung, sondern erlösen uns von der Böse.
1: Gegrüßt seist du, Maria, voller Gnade, der Herr ist mit dir. Du bist gebenedeit unter den Frauen, und gebenedeit ist die Frucht deines Leibes, Jesus, der dich im Himmel gekrönt hat.
0: Heilige Maria, Mutter Gottes, bitte für uns Sünder, jetzt und in der Stunde unseres Todes. Amen.
1: Gegrüßt seist du, Maria, voller Gnade, der Herr ist mit dir. Du bist gebenedeit unter den Frauen, und gebenedeit ist die Frucht deines Leibes, Jesus, der dich im Himmel gekrönt hat.
0: Heilige Maria, Mutter Gottes, bitte für uns Sünder, jetzt und in der Stunde unseres Todes. Amen.
1: Gegrüßt seist du, Maria, voller Gnade, der Herr ist mit dir. Du bist gebenedeit unter den Frauen, und gebenedeit ist die Frucht deines Leibes, Jesus, der dich im Himmel gekrönt hat.
0: Heilige Maria, Mutter Gottes, bitte für uns Sünder, jetzt und in der Stunde unseres Todes. Amen.
1: Gegrüßt seist du, Maria, voller Gnade, der Herr ist mit dir. Du bist gebenedeit unter den Frauen, und gebenedeit ist die Frucht deines Leibes, Jesus, der dich im Himmel gekrönt hat.
0: Heilige Maria, Mutter Gottes, bitte für uns Sünder, jetzt und in der Stunde unseres Todes. Amen.
1: Gegrüßt seist du, Maria, voller Gnade, der Herr ist mit dir. Du bist gebenedeit unter den Frauen, und gebenedeit ist die Frucht deines Leibes, Jesus, der dich im Himmel gekrönt hat.
0: Heilige Maria, Mutter Gottes, bitte für uns Sünder, jetzt und in der Stunde unseres Todes. Amen.
1: Gegrüßt seist du, Maria, voller Gnade, der Herr ist mit dir. Du bist gebenedeit unter den Frauen, und gebenedeit ist die Frucht deines Leibes, Jesus, der dich im Himmel gekrönt hat.
0: Heilige Maria, Mutter Gottes, bitte für uns Sünder, jetzt und in der Stunde unseres Todes. Amen.
1: Gegrüßt seist du, Maria, voller Gnade, der Herr ist mit dir. Du bist gebenedeit unter den Frauen, und gebenedeit ist die Frucht deines Leibes, Jesus, der dich im Himmel gekrönt hat.
0: Heilige Maria, Mutter Gottes, bitte für uns Sünder, jetzt und in der Stunde unseres Todes. Amen.
1: Gegrüßt seist du, Maria, voller Gnade, der Herr ist mit dir. Du bist gebenedeit unter den Frauen, und gebenedeit ist die Frucht deines Leibes, Jesus, der dich im Himmel gekrönt hat.
0: Heilige Maria, Mutter Gottes, bitte für uns Sünder, jetzt und in der Stunde unseres Todes. Amen.
1: Gegrüßt seist du, Maria, voller Gnade, der Herr ist mit dir. Du bist gebenedeit unter den Frauen, und gebenedeit ist die Frucht deines Leibes, Jesus, der dich im Himmel gekrönt hat.
0: Heilige Maria, Mutter Gottes, bitte für uns Sünder, jetzt und in der Stunde unseres Todes. Amen.
1: Gegrüßt seist du, Maria, voller Gnade, der Herr ist mit dir. Du bist gebenedeit unter den Frauen, und gebenedeit ist die Frucht deines Leibes, Jesus, der dich im Himmel gekrönt hat.
0: Heilige Maria, Mutter Gottes, bitte für uns Sünder, jetzt und in der Stunde unseres Todes. Amen.
1: Ehre sei dem Vater und dem Sohn und dem Heiligen Geist.
0: Wie im Anfang, so auch jetzt und alle Zeit und in Ewigkeit. Amen.
1: O mein Jesus, verzeih uns unsere Sünden, bewahre uns vor dem Feuer der Hölle, führe alle Seelen in den Himmel, besonders jene, die deiner Barmherzigkeit am meisten bedürfen. Wir beten die lauretanische Litanei. Herr, erbarme dich.
0: Herr, erbarme dich.
1: Christus, erbarme dich.
0: Christus, erbarme dich.
1: Herr, erbarme dich.
0: Herr, erbarme dich.
1: Christus, höre uns.
0: Christus, erbarme uns.
1: Gott, Vater im Himmel.
0: Erbarme dich unser.
1: Gott, Sohn, Erlöser der Welt.
0: Erbarme dich unser.
1: Gott, Heiliger Geist.
0: Erbarme dich unser.
1: Heiliger, dreifaltiger Gott.
0: Erbarme dich unser.
1: Heilige Maria.
0: Bitte für uns.
1: Heilige Mutter Gottes. Heilige Jungfrau, Mutter Christi, Mutter der Barmherzigkeit, Mutter der göttlichen Gnade, Mutter der Reine, Mutter der Täusche, Mutter ohne Makel, Mutter der Vielgeliebte, Mutter so wunderbar, Mutter des guten Rates, Mutter der schönen Liebe,
0: Mutter der schönen Liebe,
1: Christos.
0: Bitte für uns.
1: Mutter des Erlösers.
0: Bitte für uns.
1: Mutter der Kirche.
0: Bitte für uns.
1: Du liebe Jungfrau.
0: Bitte für uns.
1: Jungfrau von der Völkern gepriesen.
0: Bitte für uns.
1: Jungfrau mächtig zu helfen.
0: Bitte für uns.
1: Jungfrau voller Güte.
0: Bitte für uns.
1: Jungfrau, du Magd des Herrn.
0: Bitte für uns.
1: Du Spiegel der Gerechtigkeit.
0: Bitte für uns.
1: Du Sitz der Weisheit.
0: Bitte für uns.
1: Du Ursache unserer Freude.
0: Bitte für uns.
1: Du Kraft des Geistes.
0: Bitte für uns.
1: Du Kostbarkeit.
0: Bitte für uns.
1: Du Kraft der Hingabe.
0: Bitte für uns.
1: Du geheimnisvolle Rose.
0: Bitte für uns.
1: Du starke Turm Davids.
0: Bitte für uns.
1: Du Elfe feiner Natur.
0: Bitte für uns.
1: Du goldenes Haus.
0: Bitte für uns.
1: Du Bundeslade Gottes.
0: Bitte für uns.
1: Du Pforte des Himmels.
0: Bitte für uns.
1: Du Morgenstern.
0: Bitte für uns.
1: Du Heil der Kranken.
0: Bitte für uns.
1: Du Zuflucht der Sünder.
0: Bitte für uns.
1: Du Trost der Bedrückten.
0: Bitte für uns.
1: Du Hilfe der Christen.
0: Bitte für uns.
1: Du Königin der Engel.
0: Bitte für uns.
1: Du Königin der Patriarchen.
0: Bitte für uns.
1: Du Königin der Propheten.
0: Bitte für uns.
1: Du Königin der Apostel.
0: Bitte für uns.
1: Du Königin der Märtyrer.
0: Bitte für uns.
1: Du Königin der Bekenner.
0: Bitte für uns.
1: Du Königin der Jungfrauen.
0: Bitte für uns.
1: Du Königin aller Heiligen.
0: Bitte für uns.
1: Du Königin ohne Erbschuld empfangen.
0: Bitte für uns.
1: Du Königin aufgenommen in den Himmel.
0: Bitte für uns.
1: Du Königin vom heiligen Rosenkranz.
0: Bitte für uns.
1: Du Königin der Familien.
0: Bitte für uns.
1: Du Königin des Friedens.
0: Bitte für uns.
1: Namen Gottes, du nimmst den Weg des Sünden der Welt. Namen Gottes, du nimmst den Weg des Sünden der Welt. Namen Gottes, du nimmst den Weg des Sünden der Welt. Lasset uns beten, gütiger Gott, du hast allen Menschen Maria zur Mutter gegeben. Höre auf ihre Fürsprache. Nimm von uns die Traurigkeit dieser Zeit, dir Ernst, aber gib uns die ewige Freude durch Christus, unseren Herrn.
0: Amen.
1: Bedarme sehen im Fegefeuer. Vater, unser Himmel, geheiligt werde dein Name, dein Reich komme, dein Wille geschehe, wie im Himmel so auf Erden. Unser tägliches Brot gib uns heute und vergib uns unsere Schuld, wie auch wir vergeben unsere Schuldigen und führe uns nicht in Versuchung, sondern erlöse uns von der Böse. Gegrüßet seist du, Maria, voll der Gnade, der Herr ist mit dir. Du bist gebenedeit unter den Frauen und gebenedeit ist die Frucht deines Leibes, Jesus. Heilige Maria, Mutter Gottes, bitte für uns Sünder, jetzt und in der Stunde unseres Todes. Amen. Herr, gewinn in ewige Ruhe.
0: Das ewige Licht auf
1: dir. Verlasse Wohnen in deinem Frieden.
0: Amen.
1: Heilige Josef, du Nährvater unseres Herrn Jesus Christus, und war heute an der Erzählung Jungfrau Maria, bitte für uns sowie für alle Sterbenden des heutigen Abends und der kommenden Nacht. Amen. Heiliger Erzengel Michael, verteidige uns im Kampfe gegen die Bosheit und die Nachstellungen des Teufels, sei unser Schutz. Gott gebiete ihn, so bitten wir flehentlich. Du aber, Fürst der himmlischen Heerscharen, stoße den Satan und die anderen bösen Geister, die zum Verderben der Seelen in der Welt umherschweifen, mit der Kraft Gottes in die Hölle hinunter. Amen. Heiliger Schutzengel mein, lass mich dir empfohlen sein, in allen Höhen steh mir bei und halte mich vor Sünden frei. Bei Tag und Nacht, ich bitte dich, beschütze und bewahre mich. O Maria, mit dem Kinderlieb,
0: uns alle deine Segen gib.
1: Im Namen des Vaters und des Sohnes und des Heiligen Geistes.
0: Amen.
1: Gelobt sei Jesus Christus.
0: In Ewigkeit. Amen.

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0: 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Eine Zeitangabe, es ist 6 Uhr. 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
1: Laudetur Jesus Christus. Hier ist Radio Vatikan. Unser Sonntag. Herzlich begrüßt Sie, Claudia Kaminski. Schön, dass Sie dabei sind.

0: Die Situation der Winzer kann uns unsere eigene Situation vor Augen halten, so Clemens Gudenus in dieser ersten Betrachtung. Denn unser Leben ist ein Geschenk Gottes. Gott lässt uns an seinem Reichtum teilhaben. Wie aber reagieren wir, wenn er sich in unserem Leben bemerkbar macht? Doch zunächst das Neueste vom Tag.
1: Mit Stefanie Stahlhofen, Vatikan. Papst Leo XIV. Hat diesen Samstag die Gemeinschaft des päpstlichen Priesterkollegs am Campo Santo Teutonico anlässlich ihres 150-jährigen Bestehens im Vatikan empfangen. In seiner Ansprache blickte das katholische Kirchenoberhaupt auf die Entstehung der Einrichtung und betonte deren Aufgaben für die Gegenwart. Mehr von Mario Galgano.
2: Der Papst erinnerte an die weit zurückreichenden Wurzeln des Campo Santo als Anlaufstelle für Pilger sowie an seine Funktion im 19. Jahrhundert, als der Ort geistlichen Schutz und Studienmöglichkeiten bot. Er verwies darauf, dass sich die Einrichtung von diesem Ausgangspunkt aus zu einer Wirkungsstätte für Kirchengeschichte, christliche Archäologie und Erforschung des frühen Christentums entwickelte. Bezüglich der aktuellen Rolle der Institutionen führte das Kirchenoberhaupt aus: Auch heute möchte das Priesterkolleg ein sicherer Ort der Ausbildung sein, an dem die hier lebenden Kleriker ihren intellektuellen und geistlichen Weg vertiefen können, um später den Menschen in der Heimat angesichts der großen Herausforderungen unserer Zeit Rede und Antwort stehen zu können und Rechenschaft zu geben über die Hoffnung, die uns erfüllt. Zudem hob Papst Leo XIV. Die räumliche und spirituelle Bindung des Hauses an den Apostelsitz hervor, dem Titel des päpstlichen Kollegs zum Ausdruck kommt. Mit dieser Bezeichnung bleibe Verpflichtung verbunden. In diesem Zusammenhang sagte der Papst: Dieser eine Glaube an Christus ist das Prinzip der Einheit unter den Gläubigen, um die der Herr für seine Jünger gebetet hat, weil sie eine wesentliche Voraussetzung für die Glaubwürdigkeit unseres Zeugnisses darstellt. Macht euch diese inständige Bitte Jesu zu eigen. Bittet um diese Gabe, damit die Kollegsgemeinschaft ein Ort sei, an dem diese Einheit konkret geübt und sichtbar werden kann.
3: Possa essere concretamente praticata e resa visibile.
2: Anlässlich der 150-Jahr-Feier des Persischen Priesterkollegs beim Campo Santo Teutonico hat am Freitagnachmittag der deutsche Botschafter beim Heiligen Stuhl, Bruno Kahl, grundlegende Reformen und eine klare Zukunftsvision für die traditionsreiche Einrichtung eingefordert. In seiner Rede formulierte der Diplomat insgesamt 9 Wünsche für die inhaltliche, personelle und bauliche Neuausrichtung des Kollegs. Karl betonte, dass das Priesterkolleg künftig die tragende Rolle und der zentrale Herzmuskel des Campo Santo werden müsse.
1: Wir bleiben im Vatikan. Einige Nachrichten. Papst Leo XIV. Hat Kardinal Mauro Gambetti zum neuen Erzbischof von Chieti Vasto in Italien ernannt. Das gab der Vatikan diesen Samstag bekannt. Gambetti wirkte bisher als Generalvikar des Papstes für die Vatikanstadt, Erzpriester des Petersdoms und Präsident der Bauhütte von St. Peter. Wer diese Aufgaben künftig übernimmt, steht noch aus. Kardinal Gambetti folgt als Erzbischof von Chieti Vasto auf den 77-jährigen Bruno Forte, der aufgrund der Altersgrenze seinen Rücktritt eingereicht hatte, den Papst Leo annahm, wie der Vatikan ebenfalls diesen Samstag mitteilte. Papst Leo XIV. Hat diesen Samstagvormittag den Präsidenten Montenegros, Jakov Milatovic, im Vatikan in Audienz empfangen. Anschließend traf der Politiker Kardinalstaatssekretär Pietro Parolin und den Außenbeauftragten des Heiligen Stuhls, Erzbischof Paul Richard Gallagher. Bei den Gesprächen im Staatssekretariat ging es laut Vatikan unter anderem um die EU-Erweiterung der westlichen Balkanländer und um den anhaltenden Ukraine-Krieg. Heute ist der 3. Oktober, Tag der Deutschen Einheit. Inzwischen wird schon zum 36. Mal der Jahrestag der deutschen Wiedervereinigung gefeiert. Spuren der deutschen Teilung finden sich auch heute noch, sogar mitten im Vatikan. Warum und wofür sie heute stehen, darüber habe ich vor der Sendung mit Viola Olszewski gesprochen. Viola, ein Stück Berliner Mauer, das gibt's ausgerechnet im Museum, im Historischen Museum von Radio Vatikan in den Vatikanischen Gärten.
4: Ja, also das Mauerstück hängt dort tatsächlich an einer Wand und wirkt auch eigentlich schon ein bisschen unerwartet da. Aber eigentlich passt es schon relativ gut dorthin. Radio Vatikan erreichte während der Teilung Europas auch Menschen hinter dem Eisernen Vorhang mit Nachrichten, aber auch mit Gottesdiensten und den Worten des Papstes. Radiowellen machten eben nicht an politischen Grenzen Halt. Und wenn man dann hier im Vatikan plötzlich vor dem Stück Mauer steht, bekommt diese Geschichte dann auch nochmal eine ganz andere Nähe. Das Fragment erinnert deshalb eben nicht nur an die Teilung Deutschlands, sondern auch daran, welche Bedeutung Kommunikation über Grenzen hinweg haben kann.
1: Ganz herzlichen Dank an Viola Olszewski für ihre Spurensuche zum Tag der Deutschen Einheit im Vatikan. 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
0: Aus dem Heiligen Evangelium nach Matthäus. In jener Zeit sprach Jesus zu den Hohepriestern und den Ältesten des Volkes: Hört noch ein anderes Gleichnis. Es war ein Gutsbesitzer, der legte einen Weinberg an, zog ringsherum einen Zaun, hob eine Kelter aus und baute einen Turm. Dann verpachtete er den Weinberg an Winzer und reiste in ein anderes Land. Als nun die Erntezeit kam, schickte er seine Knechte zu den Winzern, um seine Früchte holen zu lassen. Die Winzer aber packten seine Knechte, den einen prügelten sie, den anderen brachten sie um, wieder einen anderen steinigten sie. Darauf schickte er andere Knechte, mehr als das erste Mal. Mit ihnen machten sie es genauso. Zuletzt sandte er seinen Sohn zu ihnen, denn er dachte, vor meinem Sohn werden sie Achtung haben. Als die Winzer den Sohn sahen, sagten sie zueinander: Das ist der Erbe. Auf, wir wollen ihn umbringen, damit wir sein Erbe in Besitz nehmen. Und sie packten ihn, warfen ihn aus dem Weinberg hinaus und brachten ihn um. Wenn nun der Herr des Weinbergs kommt, was wird er mit jenen Winzern tun? Sie sagten zu ihm: Er wird diese bösen Menschen vernichten und den Weinberg an andere Winzer verpachten, die ihm die Früchte abliefern, wenn es Zeit dafür ist. Und Jesus sagte zu ihnen: Habt ihr nie in der Schrift gelesen, der Stein, den die Bauleute verworfen haben, er ist zum Eckstein geworden? Vom Herrn ist das geschehen und es ist wunderbar in unseren Augen. Und wer auf diesen Stein fällt, wird zerschellen. Auf wen der Stein aber fällt, den wird er zermalmen. Darum sage ich euch, das Reich Gottes wird euch weggenommen und einem Volk gegeben werden, das die Früchte des Reiches Gottes bringt.
5: Liebe Brüder und Schwestern, Wir lesen heute ein Gleichnis im Evangelium. Wir hören heute ein Gleichnis des Herrn, das relativ viel mit unserer Situation zu tun hat und uns trifft, weil der Herr sehr, sehr deutliche Worte findet und ein sehr starkes Bild verwendet. Und dieses Gleichnis, so wie eigentlich alle Gleichnisse des Herrn, betreffen nicht so, soll ich sagen, praktische Fragen, sondern gehen irgendwie an die Substanz, gehen an die entscheidende Frage: Wer bin ich? Was soll ich hier? Was ist mein Auftrag in der Welt? Was ist meine Existenz, könnten wir fast schon sagen. Bevor wir uns in dieses Gleichnis hineinbegeben, wollen wir kurz uns vor Augen halten, wo sind wir in der Geschichte? Wo sind wir im Evangelium? Wir befinden uns kurz nach dem Einzug Jesu in Jerusalem. Das heißt, Jesus ist in diese Stadt eingezogen, in dieses politische und religiöse Zentrum, in eine Stadt, die ihrer eigenen Ordnung folgt, ihre Abläufe hat, die aber irgendwie wie jede Stadt und wie jedes menschliche Zusammensein eine Form von labilem Gleichgewicht ist. Die Autoritäten dieser Stadt fürchten, ganz besonders in Jerusalem, fürchten irgendwie, dass diese Ordnung, diese Abläufe gestört werden, dass dieses labile Gleichgewicht in Unruhe gerät und dass sie dieses labile Gleichgewicht nicht mehr halten können. Und irgendwie in diese Stadt zieht Jesus ein. Und er zieht ein, wie wir das alle gut kennen, in diesem Einzug von Jerusalem, wo er tatsächlich irgendwie als eine Autorität aufkreuzt, könnten wir sagen, und sofort eigentlich Unruhe stiftet. Also die Autoritäten werden beunruhigt durch seinen Einzug und fragen sich, was soll dieser Mensch hier? Wieso kann er so einziehen in diese Stadt? Für wen hält er sich? Darf er das überhaupt? Und dann folgt auch die Geschichte von der Reinigung des Tempels, die auch ähnlich drastisch ist. Also wieso macht das der Herr und wieso macht das Jesus? Und auf diese Frage gibt dieses Gleichnis eine Antwort. Und wir sind nicht in dieser Situation, aber doch, auch wir in unserem Leben haben so ein bisschen ein labiles Gleichgewicht. Unsere Abläufe, unsere Arbeit, unser Alltag gibt uns eine Stabilität, eine Form von Sicherheit. Wir wissen, was wir zu tun haben. Wir haben unsere Routinen. Und in dieses labile Gleichgewicht zieht der Herr immer wieder ein. Immer wieder macht er sich bemerkbar in unserem Leben und stellt sich quasi hin und fragt uns und fordert uns heraus. Also irgendwie in diesem Kontext können wir dieses Gleichnis verstehen. Was passiert hier? Wir sehen, der Herr erzählt uns von einem Gutsbesitzer. Ein Gutsbesitzer, ein reicher Mann, der etwas aufbaut, der viel investiert in den Aufbau eines Weinbergs. Er baut einen Turm, er setzt eine Hecke rund um den Weinberg, dass sie geschützt ist, er hebt eine Kelter aus, man kann uns vorstellen, also er investiert viel in die Vorbereitung dieses Weinbergs. Und zwar nicht einfach so, sondern wie das irgendwie anzunehmen ist, um daraus einen Wein zu produzieren, um Früchte zu gewinnen. Und es ist irgendwie sehr schön, dieser Anfang des Gleichnisses. Man kann sich das irgendwie vorstellen, wie er das alles herrichtet und wie dieser Weinberg so schön da liegt, an einem Hang, sonnenbeschienen. Und wie dieser Gutsbesitzer mit Enthusiasmus und Freude das alles vorbereitet. Und dann bestellt der Winzer, die diesen Weinberg pflegen und bearbeiten. Und auch das irgendwie schön, diese Winzer machen das gerne. Es wird jetzt nicht genau beschrieben, wie sie arbeiten, aber irgendwie aus der Geschichte geht doch hervor, dass sie gerne Winzer sind und diese Arbeit gerne machen. Und dass dieser Weinberg tatsächlich Früchte hervorbringt, dass er gedeiht und dass das irgendwie alles gut läuft. Doch eines Tages können wir uns vorstellen, wenn wir uns in die Situation der Winzer versetzen, eines Tages kreuzt dann ein Knecht des Gutsbesitzers auf und kommt, um Früchte zu holen. Zunächst, irgendwie interessanterweise, betrachten diese Winzer diesen Knecht, der da kommt, als einen Unruhestifter, der wiederum eben die Ruhe dieses Weinbergs, die Schönheit dieses Weinbergs irgendwie stört. Und was tun sie? Sie verprügeln ihn, sie jagen ihn weg und sogar den einen oder anderen Knechten bringen sie sogar um. Also sie greifen sehr stark durch, um ihre Ruhe zu schützen. Und wir können uns fragen, ja, warum tun sie das eigentlich? Warum reagieren sie so hart, wenn das doch die Abmachung war, dass sie Früchte abgeben und dass dieser Weinberg ja gar nicht ihnen gehört, sondern dass sie irgendwie in der Gunst ihres Herrn stehen und dort arbeiten dürfen? Das einerseits, warum tun sie das? Und wir können annehmen, ja, weil sie ihre Früchte nicht teilen wollen. Aber noch deutlicher wird es ein bisschen später in der Geschichte, als dann der Sohn des Gutsherrn kommt. Aber davor können wir uns noch die Frage stellen, ja, warum reagiert der Gutsherr nicht auf diese Reaktion der Winzer? Die Winzer verprügeln seine Knechte und jagen sie davon, bringen sie sogar um und der Gutsherr tut irgendwie gar nichts, schreitet zunächst gar nicht ein, sondern lässt geschehen. Noch mehr, er schickt sogar seinen Sohn und sagt dazu, und das ist sehr interessant, er sagt, vor ihm werden sie Achtung haben. Man merkt, dieser Winzer vertraut vertraut den Winzern. Obwohl sie so verfahren mit ihr seinen Knechten und versucht es immer wieder aufs Neue und schickt sogar seinen Sohn, weil er irgendwie glaubt, ja, sie werden doch wohl irgendwie zur Einsicht kommen. Es kann doch nicht sein, dass sie auch mit meinem Sohn so verfahren. Und doch reagieren die Winzer wieder total überraschend, beziehungsweise aus der Logik der Geschichte gar nicht so überraschend, aber zumindest aus der Perspektive des Gutsherrn, weil was sagen sie? Sie sehen ihn und denken sich, das ist der Erbe, das ist unsere Chance. Wenn wir ihn aus dem Weg räumen, gehört der Weinberg uns. Es ist interessant, der Gutsherr denkt, vor ihm werden sie Achtung haben. Die Winzer denken, Das ist unsere Chance. Und auch das hat irgendwie, wirft Fragen auf, weil das ist doch irgendwie absurd. Wieso sollten die Winzer so denken? Wieso denken sie, dass wenn sie den Sohn umbringen, dass das Gut ihnen gehört, der Weinberg ihnen gehört? Sie können sich doch nicht ernsthaft denken, dass wenn sie so verfahren, der Gutsherr ihnen diesen Weinberg geben wird. Wie können sie so denken? Und wahrscheinlich die einzige Antwort ist, dass sie sich gedacht haben, ja, wahrscheinlich gibt's diesen Gutsherrn gar nicht mehr. Der Einzige, der noch übrig bleibt, der hier was erben könnte, dem das noch gehören könnte, ist der Sohn. Und somit, wenn sie ihn umbringen, gehört alles ihnen. Aber wir, die wir die Situation kennen als Hörer dieser Geschichte, wir kennen die Situation des Gutsherrn und die der Winzer, merken, wie absurd eigentlich diese Annahme der Winzer ist. Die Winzer denken sich, ja, das ist unsere Chance, das ist unsere Hoffnung, dass jetzt endlich werden wir reich, jetzt endlich können wir unser Leben noch mehr genießen und müssen nichts mehr teilen. Aber indem sie so denken, graben sie sich ihr eigenes Grab. Weil sie bringen diesen Sohn um. Und wir kennen die Reaktion des Gutsherrn, oder wir haben sie gehört vorher. Er nimmt ihnen alles weg. Also anstatt Leben in Fülle, anstatt Reichtum, ist eigentlich Ende, Tod, Armut die Folge ihres Handelns. Und dieses Gleichnis hält uns unsere Situation vor. Unser Leben, unsere Existenz ist ein Geschenk Gottes. Gott vertraut uns, Gott sozusagen gibt uns diesen Weinberg, hat alles vorbereitet in unserem Leben, wie diesen Weinberg. Und er gibt ihn uns, und auf diese Weise lässt er uns teilhaben an seinem Reichtum, an dem, was er hat. Und er bereitet es vor, und zwar so, dass es Früchte bringt. Er hat die Letztverantwortung, ihm gehört das alles. All das es erfüllt die idealen Voraussetzungen, damit dort Früchte entstehen können. Und so überträgt er es uns, so gibt er es uns in die Hände. Aber die Früchte sind schön, und deswegen wollen wir diesen Weinberg irgendwie auch haben. Deswegen wollen die Winzer ihn haben, weil sie merken, wie gut es ist, so einen Weinberg zu haben. Und auch wir, unser Leben natürlich hat seine Auf und Abs, aber doch irgendwie, ja, haben wir Freude an unserem Leben auch. Und das kann dazu führen, dass wir es nicht teilen wollen, dass alles für uns ist. Aber das Leben funktioniert nur dann, ist nur dann sinnvoll, wenn wir anerkennen, dass es von Gott ist und dass Gott es uns schenkt, dass Gott dafür sorgt, dass Früchte kommen, aber dass diese Früchte seine sind. Aber wir sie mit ihm teilen. Und so werden diese Früchte schöne Früchte und angenehme Früchte und genießbare Früchte. Also dieses Gleichnis, und damit schließen wir, soll uns unsere Situation vor Augen halten, und indem wir uns da hineinlassen und uns vor Augen halten, wie wir reagieren auf diese Momente, wo Gott in unser Leben sich bemerkbar macht, auf diese Weise entdecken wir immer wieder aufs Neue, worum es eigentlich in unserem Leben geht und wie wir die Früchte, die unser Leben bringt, genießen können.
0: Betrachtung zum Sonntagsevangelium von Clemens Gudenus aus Köln. 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
1: Einen schönen Sonntagmorgen aus der Landesverkehrsmeldezentrale wünscht Renate Stauder. Wegen eines Almabtriebs sind folgende Straßen gesperrt. Die Landesstraße Diers ist bei St. Cyprian von 13 Uhr bis 14 Uhr gesperrt und die Landesstraße in Leiden ist von 15 Uhr bis 15.55 Uhr gesperrt. Die Umleitung erfolgt über die Staatsstraße Klausenbund-Divers. Zusätzlich ist der Dorfplatz bis 20 Uhr gesperrt. In der Gemeinde Leifers ist die Noldinstraße zwischen der Kennedy-Straße und der Goethe-Straße sowie die Weißensteiner Straße zwischen der Kennedy-Straße und dem Rathaus bis 20 Uhr wegen des Jahrmarktes gesperrt. Gute Fahrt!

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2: Liebe Hörerinnen und Hörer, wiederum haben wir uns versammelt, um das Evangelium des Sonntags zu hören. Des 27. Sonntags im Jahreskreis, in dem uns wirklich ein Wort zukommt, das uns vielleicht ein bisschen perplex stehen lässt. Denn es geht um Gottes Urteil über sein Volk, das er sich erwählt hat.

Von unseren Mühen erwarten wir einen bestimmten Ertrag. In einem wahrhaft menschlichen Bild wird in der Heiligen Schrift ausgedrückt, dass auch Gott vom Menschen etwas erwartet. Der Prophet Jesaja vergleicht Israel mit einem Weinberg, der trotz aller Mühen nur saure Beeren trägt. Deshalb beschließt Gott: Zu Ödland will ich ihn machen. Man soll seine Reben nicht schneiden. Dornen und Disteln werden dort wuchern. Jesus greift dieses Bild auf und vergleicht Israel mit Winzern, die gegen den Herrn des Weinbergs, gegen Gott rebellieren und deshalb die Verheißung verlieren. Das Volk Gottes wird erst dann wirklich das, was der Name sagt, wenn es den Willen Gottes tut. Geht es auf den Wegen des Friedens, dann wird auch der Gott des Friedens mit ihm sein.

Wir hören aus dem Matthäusevangelium. In jener Zeit sprach Jesus zu den hohen Priestern und den Ältesten des Volkes. Hört noch ein anderes Gleichnis. Es war ein Gutsbesitzer, der legte einen Weinberg an, zog ringsherum einen Zaun, hob eine Kelter aus und baute einen Turm. Dann verpachtete er den Weinberg an Winzer und reiste in ein anderes Land. Als nun die Erntezeit kam, schickte er seine Knechte zu den Winzern, um seinen Anteil an den Früchten holen zu lassen. Die Winzer aber packten seine Knechte. Den einen prügelten sie, den anderen brachten sie um, einen dritten steinigten sie. Darauf schickte er andere Knechte, mehr als das erste Mal. Mit ihnen machten sie es genauso. Zuletzt sandte er seinen Sohn zu ihnen, denn er dachte, vor meinem Sohn werden sie Achtung haben. Als die Winzer den Sohn sahen, sagten sie zueinander, »Das ist der Erbe, auf, wir wollen ihn töten, damit wir seinen Besitz erben.« Und sie packten ihn, warfen ihn aus dem Weinberg hinaus und brachten ihn um. Wenn nun der Besitzer des Weinbergs kommt, was wird er mit solchen Winzern tun? Sie sagten zu ihm, er wird diesem bösen Menschen ein böses Ende bereiten und den Weinberg an andere Winzer verpachten, die ihm die Früchte abliefern, wenn es Zeit dafür ist. Und Jesus sagte zu ihnen, habt ihr nie in den Schriften gelesen, der Stein, den die Bauleute verworfen haben, er ist zum Eckstein geworden. Das hat der Herr vollbracht. Vor unseren Augen geschah dieses Wunder. Und wer auf diesen Stein fällt, der wird zerschellen. Auf wen der Stein aber fällt, den wird er zermalmen. Darum sage ich euch, das Reich Gottes wird euch weggenommen und einem Volk gegeben werden, das die erwarteten Früchte bringt.

Liebe Hörerinnen und Hörer, besinnen wir uns. Das Gleichnis von den bösen Winzern warnt Menschen, die vergessen, wer ihnen Leben gibt und auf wen sie schauen müssen, damit dieses Leben auch letztendlich gelingt. Die bösen Winzer weisen jeden Ruf des Herrn, von dem sie eigentlich den Weinberg bekommen haben und ihre Lebensgrundlage, diese weisen den Ruf des Herrn zurück und verbauen sich damit den Weg in eine hoffnungsvolle und gesicherte Zukunft. Jesus spricht dieses Gleichnis zur jüdischen Obrigkeit seiner Zeit. Aber diese Worte Jesu gelten für jede Obrigkeit, ja für jeden Menschen, der doch durch sein Leben in gewisser Weise einen schönen Weinberg bekommen hat, der zu kultivieren, zu bebauen ist, sodass er Frucht bringt. Es gilt für uns Christen, die wir oft vergessen, dass auch wir die Verheißung, die uns zwar endgültig geschenkt ist, durch eigenes Verbauen der Zukunft verlieren können.

Liebe Hörerinnen und Hörer, im Gebet wollen wir uns an den Herrn wenden, den Herrn unseres Lebens, und ihn bitten, lasset uns beten. Großer und heiliger Gott, du hast uns die Schöpfung und das Leben geschenkt, als einen wunderbaren Weinberg, als ein Zeichen des Paradieses, in das du uns gestellt hast. Durch unsere Kurzsichtigkeit aber gehen wir oft in die Irre und verbauen uns den Weg in eine hoffnungsvolle Zukunft. Trotzdem hast du uns nicht allein gelassen, sondern in Jesus Christus, deinem Sohn, eine rettende Hand geschenkt. Hilf uns, diese Hand, Jesus Christus, anzunehmen und in ihm das Leben und die Fülle des Daseins zu erkennen. Darum bitten wir durch Jesus Christus, deinen Sohn, unseren Herrn und Gott, der in der Einheit des Heiligen Geistes mit dir lebt und herrscht, in alle Ewigkeit. Amen.

Liebe Hörerinnen und Hörer, einen gesegneten Sonntag wünsche ich Ihnen und den Heiligen Geist, der uns hilft, zu erkennen, was recht ist und die richtigen Entscheidungen zu treffen, sodass unser Leben ein gesegnetes sei.

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1: 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Heute ist Sonntag, der 4. Oktober, der Gedenktag des heiligen Franz von Assisi. Er ist einer der bekanntesten Heiligen der katholischen Kirche. Außer seinem Namen finden wir heute im Kalender auch die Namen Aurea, Ammon, Petronius, Damaris, Jovanus und Quintinius. Mehr zu diesen Persönlichkeiten jetzt von Claudia Prinoth.
2: Franziskus wurde 1181-1182 als Sohn reicher Eltern geboren und war in seiner Jugend ein sehr lebenslustiger Mensch. Nach einer Haft und einer Krankheit erfuhr er eine geistige Umwandlung und er entschloss sich, vollkommen in der Nachfolge Christi in Armut und Gebet zu wandeln. Schnell fand Franz Gefährten, für die er eine kurze Regel entwarf, die Papst Innozenz III. Im Jahr 1209 bestätigte. 1212 entstand der Klarissenorden und 1221 rief Franz den Tertiarorden ins Leben. Franz von Assisi unternahm Predigt- und Missionsreisen im ganzen westlichen Mittelmeerraum. Seine enge Verbindung zu Christus wurde 1224 durch die geschichtlich sicher bezeugte Stigmatisation besiegelt. Franz starb am 3. Oktober 1226 zu Assisi und wurde schon 2 Jahre später heilig gesprochen. Seine Gebeine ruhen in der dortigen Kirche San Francesco, die zu den 7 ranghöchsten Gotteshäusern der katholischen Kirche gehört. Dargestellt wird der heilige Franz von Assisi als Naturfreund, der mit Fischen und Vögeln redet. Sein Sonnengesang nimmt vor allem in der italienischen Literatur einen besonderen Rang ein. Franz von Assisi ist Patron Italiens und für den Umweltschutz. In Südtirol gibt es mehr als 20 Klöster, in denen er als Ordensgründer verehrt wird. Er ist Kirchenpatron in Hohlen bei Aldein, in der Franziskanerkirche in Bozen und zusammen mit der heiligen Clara Patron der Burgkapelle auf dem Dobel in Rheintal. Der Franziskusweg, der von St. Intaufos zur Dobelkapelle führt, zählt zu den beliebtesten Wallfahrten Südtirols. Aurea wurde 633 zur Äbtissin eines Klosters von Eligius von Noyon in Paris berufen. Sie starb vermutlich 665 an einer Seuche. Ammon verlor schon früh beide Eltern. Nach 18 Jahren Ehe in Keuschheit ging Ammon als Einsiedler in die Wüste zum Berg Nitria südlich von Alexandria. Seine Frau gründete eine Lebensgemeinschaft von Frauen. Schon bald bildete sich eine Ansammlung von 50 Klöstern mit 5000 Mönchen, die Gottesstadt genannt wurde. Zusammen mit Antonius dem Großen gilt Ammon deshalb als Vater des Mönchtums. Petronius war ab 432 Bischof von Bologna. Er ließ die Basilika Santo Stefano als Nachbildung der Grabeskirche in Jerusalem erbauen und errichtete das gleichnamige Kloster. Damaris war eine Frau, die nach einer Erzählung in der Apostelgeschichte um das Jahr 55 durch Paulus Predigt auf dem Areopag in Athen bekehrt wurde. Jovianus soll in der diokletianischen Verfolgung in Trier als Märtyrer gestorben sein. Seine Gebeine wurden 1071-1072 in die Pauluskirche in Trier übertragen. Quintinius lebte Anfang des 6. Jahrhunderts. Der Überlieferung nach war er Christ und ein Diener am Hof von König Chlodwig I. Als die Schwiegertochter seines Herrn ihm unsittliche Anträge machte und er sie zurückwies, wurde er ermordet.
1: Das war der Blick auf den heutigen Namenstags- und Heiligenkalender. Es geht nun weiter hier bei Radio Grüne Welle mit der Bach-Kantate zum heutigen Sonntag. Wir bringen nun von Johann Sebastian Bach das Werk »Eine feste Burg ist unser Gott«, Bachwerkeverzeichnis Nummer 80. Ausführende sind die Solisten Wilhelm Wiedel, Sopran, Paul Eswut, Alt, Kurt Equilus Tenor und Rüd van der Meer Bass. Außerdem singt der Dölzer Knabenchor. Die Musik kommt vom Concentus Musicus Wien unter der Leitung von Nikolaus Arnoncourt.

Das war die Kantate »Eine feste Burg ist unser Gott« von Johann Sebastian Bach, Bachwerkeverzeichnis Nummer 80. Ausführende waren neben den Solisten der Tölzer Knabenchor und der Consentus Musicus Wien unter der Leitung von Nikolaus Arnoncourt. Hier auf Radio Grüne Welle geht es nun bis 9 Uhr mit Barockmusik weiter. Um 9 Uhr hören Sie dann die Blasmusiksendung. Ab 10 Uhr übertragen wir live aus der Stadtpfarrkirche von Meran den heutigen Festgottesdienst.

der Landesverkehrsmeldezentrale Wünschstranate Stauder. Wegen eines Almabtriebs sind folgende Straßen gesperrt. Die Landesstraße Thiers ist bei St. Cyprian von 13 Uhr bis 14 Uhr gesperrt und die Landesstraße in Leiden ist von 15 Uhr bis 15.55 Uhr gesperrt. Die Umleitung erfolgt über die Staatsstraße Klausenbund-Dieves. Zusätzlich ist der Dorfplatz bis 20 Uhr gesperrt. Von der Brenner Autobahn und von den anderen Hauptstraßen Südtirols liegen uns momentan keine Störungsmeldungen vor. Gute Fahrt!

Hier ist Radio Grüne Welle und die Sendung Faszination Blasmusik. Jeden Samstag um 18 Uhr und Sonntag um 9 Uhr in Wiederholung. Am Mikrofon begrüßt Sie Arnold Leimgruber ganz herzlich zur heutigen Ausgabe. Und zu Gast ist heute das Freiburger Blasorchester. Seit 2019 ist Miguel Echegonzelay künstlerischer Leiter des Freiburger Blasorchesters. Und dieser Dirigent, Komponist und Pädagoge leitet auch ein Projekt in Südtirol, und zwar das Bezirksblasorchester des Bezirkes Brixen. Und dieses Orchester gibt am heutigen Samstag, wenn Sie die Originalausgabe der Blasmusiksendung hören, um 20 Uhr ein besonderes Konzert, und zwar im Forum Brixen. Mit der West fürs Bezirksmusikfest darf sich das Blasmusikfest 2026 auf einen musikalischen Höhepunkt der besonderen Art freuen. Im Bezirksauswahlorchester vereinen sich junge und jung gebliebene Musikantinnen und Musikanten aus dem Bezirk, um gemeinsam ein anspruchsvolles, farbenreiches und mitreißendes Konzertprogramm zu gestalten. Der Name ist dabei Programm. Mit Begeisterung, Können und spürbarer Freude an der symphonischen Blasmusik bringt das Orchester die musikalische Vielfalt und Lebendigkeit unseres Bezirkes zum Klingen, so auf der Homepage. Zu erleben ist dieses besondere Projekt gleich an zwei Konzertabenden. Das war am Samstag, 26. September um 18 Uhr auf dem Domplatz in Brixen. Aber das Konzert, das Sie sich nicht entgehen lassen sollten, wenn Sie die heutige Samstagsausgabe hören, Samstag, 3. Oktober um 20 Uhr im Forum Brixen. Das Bezirksauswahlorchester ist ein Projekt für Musikerinnen und Musiker, die ihr Instrument auf sehr hohem Niveau beherrschen und Freude daran haben, sich gemeinsam neuen musikalischen Herausforderungen zu stellen. Unter der organisatorischen Leitung des Bezirkskapellmeisters Bernhard Reifer verbindet The Best fürs Bezirksmusikfest musikalischen Anspruch, persönliches Engagement und Bezirksverbundenheit zu einem besonderen Gemeinschaftsprojekt. Die musikalische Leitung des Bezirksorchesters übernimmt Miguel Echegonzelay. Der 1970 in Córdoba geborene Dirigent und Komponist studierte in Argentinien und Europa und lebt seit 2002 in Frankreich. Als international gefragter Gastdirigent, Dozent und Juror lehrt er unter anderem in Straßburg sowie an der ISAB in Trient und ist Chefdirigent mehrerer Ensembles. Von 2024 bis 2026 steht er der World Association for Symphonic Bands and Ensembles, der WASPE, als Präsident vor. Mit seiner internationalen Erfahrung setzt er wertvolle Impulse für das Bezirksauswahlorchester Brixen. Wie gesagt, lassen Sie sich diesen Konzertabend nicht entgehen. Kommen Sie ins Forum Brixen Samstag, 3. Oktober um 20 Uhr. Nun aber hören Sie das Freiburger Blasorchester. Es wird dirigiert, wie gesagt, von Miguel Echegonzelay, und Sie hören ein besonderes Werk von Franco Cesarini, ein Originalwerk für Blasorchester. Die Dauer ist 23 Minuten und es heißt Poema Elpestre. Für Franco Cesarini, der in einem Land geboren wurde, in dem die majestätischen Alpen alle Horizonte dominieren, sind Berge ein natürlicher Teil des Lebens. In 7 aufeinanderfolgenden Teilen hat Cesarini Momente der Realität und Materie mit Momenten nicht greifbarer Spiritualität abgewechselt. Freuen Sie sich auf dieses besondere Werk. Übrigens, mit diesem Werk hat das Freiburger Blasorchester beim Bundeswettbewerb im Jahre 2025 in der höchsten Kategorie den 2. Preis errungen. Freuen Sie sich auf dieses besondere Werk. Poema Alpestre von Franco Cesarini. Miguel Echegonzelay dirigiert das Freiburger Blasorchester, und nachher hören Sie ein Interview mit Miguel, das ich die letzte Woche mit ihm geführt habe.

0: Sie hörten Poema Alpestre vom Schweizer Komponisten Franco Cesarini. Ausführende waren das Freiburger Blasorchester unter der Leitung von Miguel Echegonzelay. Ich habe diesen Dirigenten in Brixen getroffen und mit ihm auf dem Domplatz ein Gespräch geführt.
1: Miguel Echegonzelay, Sie haben zuerst Trompete gespielt. Warum sind Sie auf das Dirigieren umgestiegen?
2: Eigentlich habe ich zuerst Waldhorn gespielt, einem Jahr. Ich war 7,5, habe in den Innsverein getreten und dann habe ich meinen Dirigenten gesagt, ja, du bist gut und stark, kannst du vielleicht Trompete übernehmen? Wir brauchen Trompeten. Und dann bin ich einfach durch meinen Dirigenten auf die Trompete gegangen und war natürlich mit der Trompete verliebt und habe meine ganze Konservatorium-Ausbildung gemacht und dann bis zum Professionelle 2 Jahre Trompete gespielt und dann habe ich dirigieren, schlussendlich.
1: Kann man dirigieren lernen?
2: Das ist eine sehr schöne philosophische Frage. Man kann kommunizieren zu lernen, das kann man schon machen. Die Mechanismus vom Dirigieren, das heißt die Grammatik, kann man schon lernen. Wie in der Schule, wenn man Deutsch oder Französisch oder Englisch lernt, kann man schon lernen. Aber es gibt natürlich Leute, die begabter sind, mit dieser Grammatik was Schönes zu sagen und andere nur eine ganz, ganz rudimentäre Sprache zu verwenden. Aber doch kann man lernen.
1: Was würden Sie sagen, zeigen die meisten Dirigenten zu viel oder zu wenig?
2: Es gibt kein Rezept. Ich glaube, dass man muss, was die Musik verlangt, machen. Und wenn die Musik verlangt, Bewegung und Aktion und viele Impulse, viel Energie, muss man das verwenden. Und wenn die Musik braucht etwas Ruhe und Raum, muss man das auch verwenden. Also es gibt kein Rezept. Also es muss nur, alle Gäste müssen unbedingt in Verbindung mit der Kommunikation zu sein. Also schöne Gäste, die nichts sagen, sind oberflächlich und natürlich braucht man nicht. Aber zu wenig Gäste, die auch nichts sagen, ist auch nicht gut. Man muss richtig genau ausbalanciert sagen, was man braucht.
1: Aber wie viel Freiheit kann ein Blasorchester haben?
2: Die Blasorchester hat genauso gleiche Freiheit wie ein Sinfonieorchester. Und es kommt darauf an, natürlich das Niveau vom Musiker, die Kultur, die sie haben und auch die Schulung, die sie haben. Zum Beispiel heute Abend ist das Orchester, Bezirksorchester der Brixen. Sie sind sehr, sehr hoch kultiviert und sehr, sehr, sehr gut geschult. Dann man kann vieles machen und vieles erreichen in kurzer Zeit und mit viel Freiheit.
1: Sie haben ja überall auf der Welt dirigiert. Wo sind die großen Unterschiede im Klang?
2: Das ist auch eine schöne Frage. Ich glaube, Klang ist in Verbindung mit der lokalen Kultur und eine enge Verbindung mit der Sprache. Dann die spanischen Leute, die reden Spanisch und das Gesang vom Klang ist anders als die deutsche Kultur zum Beispiel. Oder die Italiener sind anders als die Deutschen und die Franzosen wieder anders. Also es ist sehr eng mit der Sprache verbunden und auch mit der lokalen Kultur verbunden. Ja? Also alle Klänge sind schön, man muss nur die geeignete Klang für die geeignete Stelle finden.
1: Sie kommen ja aus Argentinien. Haben Sie jetzt für Sie ein Land oder eine Zone gefunden, wo Sie sagen, dieser Klang gefällt mir persönlich am besten?
2: Ja, das ist wieder eine schöne Frage. Ich komme aus Argentinien und wir haben die Tradition von Italien übernommen. Also wir sind sehr, sehr eng mit der italienischen Tradition verbunden und auch die spanische Tradition. Aber ich wohne mittlerweile seit 26 Jahren in Frankreich. Und habe ich in der Hochschule Straßburg über 20 Jahre schon unterrichtet. Und ich bin natürlich mit dem französischen Klang sehr geprägt. Und mir gefällt die Leichtigkeit, die Transparenz, die Flexibilität und die Vokalität von diesem Klang. Französisch, das ist mein Klang.
0: Der französische Klang ist also sein Lieblingsklang von Echegonzelay. Sie hören ein besonderes Werk nun, Turbulences, wiederum mit dem Freiburger Blasorchester. Das Stück beschreibt musikalisch Unruhe und Turbulenzen, ähnlich wie ein Flugzeug, das in unruhige Luft gerät. Akzente und rhythmische Überlagerungen erzeugen Tempogefühle und musikalische Reibung. Der Mittelteil bietet einen ruhigen, nostalgischen und fast kindlich naiven Walzer, bevor die hektische Anfangsstimmung im Finale mit einem rasanten Accelerando zurückkehrt. Die Komposition hat Andrei Kosmitschki geschrieben und es spielt für sie wiederum das Freiburger Blasorchester unter der Leitung von Miguel Etchegonzelay.

0: Sie hörten das Werk Turbulences mit dem Freiburger Blasorchester unter der Leitung von Miguel Etchegonzelay. Übrigens, auch dieses Werk wurde beim Bundeswettbewerb im letzten Jahr in Ulm zur Aufführung gebracht, in der höchsten Kategorie. Die Kategorie ist 5-6 und auch in dieser Kategorie nahmen 12 Blasorchester teil. Und da die Kategorie gewann das Symphonische Blasorchester Kreuzlingen mit 96,88 Punkte und den Rang 2 errang das Freiburger Blasorchester mit ganze 94,88 Punkte. Kompliment auch von meiner Seite. Und hier ist nochmal Miguel Etchegonzelay.
1: Herzlichen Dank für dieses Interview und ich wünsche Grüne Welle viel Erfolg. Wir brauchen mehrere Medien, die an unsere Kultur sich interessieren. Und wir haben nicht genügend. Und ich bin sehr froh, dass Grüne Welle heute Abend am Konzert war und dass ich darf meine Gedanken weiter teilen. Und herzlichen Dank.
0: Soweit Miguel Etchegonzelay, der am heutigen Samstag, 3. Oktober um 20 Uhr zu sehen und zu hören mit dem Bezirksblasorchester Brixen ist. Ich bedanke mich ganz herzlich auch bei ihm für dieses tolle Konzert bereits die letzte Woche und ganz sicher bin ich, dass es auch heute wieder ein besonderes Konzert werden wird. Das war's ja auch wieder, die heutige Blasmusiksendung hier auf Radio Grüne Welle, jeden Samstag um 18 Uhr und Sonntag um 9 Uhr in Wiederholung. Am Mikrofon bedankt sich bei Ihnen Arnold Leimgruber und freuen Sie sich auf die nächste Sendung und bleiben Sie der Blasmusik treu. Für Sie nun zum Abschluss noch das Tokyo Kusa Windorchestra mit der Ouvertüre Jubilee von Philipp Spark. Doch zuvor möchte ich noch auf zwei Konzerte hinweisen. Im Rahmen des Marana Brass Festivals spielt das Ensemble Pro Brass am Samstag, 10. Oktober um 20 Uhr im Kursaal von Meran und am Freitag, 16. Oktober um 20 Uhr in der Stadtpfarrkirche Meran können Sie Michael Höfs an der Trompete bewundern, begleitet an der Orgel von Michael Schöch. Dankeschön und bis zum nächsten Mal.

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5: Einen schönen Sonntagmorgen aus der Landesverkehrsmeldezentrale wünscht Renate Stauder. Wegen eines Almabtriebs sind folgende Straßen gesperrt. Die Landesstraße Thiers ist bei St. Cyprian von 13 Uhr bis 14 Uhr gesperrt und die Landesstraße in Leiden ist von 15 Uhr bis 15.55 Uhr gesperrt. Die Umleitung erfolgt über die Staatsstraße Klausenbund-Dieves. Zusätzlich ist der Dorfplatz bis 20 Uhr gesperrt. Von der Brennerautobahn und von den anderen Hauptstraßen Südtirols liegen uns momentan keine Störungsmeldungen vor. Gute Fahrt!

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Es ist gleich 10 Uhr. Wir schalten nun live in die Stadtpfarrkirche St. Nikolaus in Meran und übertragen von dort die Heilige Messe.

euch allen und schönen Sonntag euch allen, die ihr hier seid und alle, die mit uns verbunden sind durch Radio und YouTube. Wir wollen heute gemeinsam singen und wenn ich gemeinsam sage, unterstreiche ich das Wort gemeinsam. Wir haben keinen Kantor heute, wir haben Gott sei Dank unser Organist. Ich werde ein bisschen einstimmen, aber bitte, gell, haben wir uns schon verstanden, gell? Die haben wir alle gemeinsam singen. Halleluja, danke.

Namen des Vaters und des Sohnes und des Heiligen Geistes. Der Herr der Herrlichkeit und Spender jeder Gnade sei mit euch. Heute feiern wir Sonntag, der Tag des Herrn. Aber gleichzeitig, wir freuen uns, dass heute auch einen sehr berühmten und wichtigen Heiligen wir verehren können. Wer weiß, wie der Heilige heißt? Gott ist über alle Heiligen. Das passt schon, gell? Er ist der Oberhaupt, gell? Der Oberchef. Und, wie heißt er? Jesus, ja, er gehört auch zur Familie, gell? Dann, jetzt habe ich schon was gehört, da hinten, ne? Franziskus, genau. Vor 800 Jahren ist Franziskus im Himmel gekommen. Und zwar 2 Jahre nach seinem Tod wurde gleich heilig gesprochen, weil schon in seinem Leben haben die Leute gesehen, was für eine Gestalt, was für ein Mensch. Und er hat Früchte getragen, wie wir auch in den Lesungen hören werden, ohne, fast ohne nichts, mindestens in unseren Augen. Ja, er hat wirklich arm gelebt, weil er gesehen hat, verstanden hat, geliebt hat und erlebt hat, dass das Evangelium sein Reichtum ist. So am Anfang dieses Gottesdienstes, wo wir ganz besonders herausgefordert sind, auch weil heute Rosenkranz-Sonntag ist, dass wir einfach vor diesem Ja stehen. Franziskus hat Ja gesagt, Maria davor hat Ja gesagt. So, wir wollen innehalten und nachdenken, wie oft wir Nein gesagt haben. Wie oft wir nicht anerkannt haben, dass wir große Gaben bekommen haben und sie für vielleicht nicht gut verwendet haben. Wie oft wir herausgefordert sind, Früchten zu tragen und gute Früchten zu tragen, aber haben nicht gute Früchte gebracht. Wenn wir eben nicht eingesehen haben, was alles wir schon bekommen haben und nicht in Dankbarkeit geteilt haben. Für das und vieles andere wollen wir kurz innehalten und Gott um Hilfe und um Barmherzigkeit bitten.

Kyrie eleison. Christe eleison. Kyrie eleison. Der allmächtige Gott, erbarme sich uns, nehme von Sünde und Schuld und führe uns zum ewigen Leben. Wir wollen nun mit Freude unseren Gloria-Lied zum Herrn singen. Nochmals gemeinsam.

0: Lasset uns beten. Allmächtiger Gott, du gibst uns in deiner Güte mehr, als wir verdienen, und Größeres, als wir erbitten. Nimm weg, was unser Gewissen belastet, und schenke uns jenen Frieden, den nur deine Barmherzigkeit geben kann. Darum bitten wir durch Jesus Christus, deinen Sohn, unseren Herrn Gott, der in der Einheit des Heiligen Geistes mit dir lebt und herrscht in alle Ewigkeit.
1: Lesung aus dem Buch Jesaja. Ich will singen von meinem Freund, das Lied meines Liebsten von seinem Weinberg. Mein Freund hatte einen Weinberg auf einer fruchtbaren Höhe. Er grub ihn um und entfernte die Steine und bepflanzte ihn mit edlen Reben. Er baute in seiner Mitte einen Turm und hieb zudem eine Kelter in ihm aus. Dann hoffte er, dass der Weinberg Trauben brächte, doch er brachte nur faule Beeren. Und nun, Bewohner Jerusalems und Männer von Juda, richtet zwischen mir und meinem Weinberg. Was hätte es für meinen Weinberg noch zu tun gegeben, das ich ihm nicht getan hätte? Warum hoffte ich, dass er Trauben brächte? Und er brachte nur faule Beeren. Jetzt aber will ich euch kundtun, was ich mit meinem Weinberg mache. Seine Hecke entfernen, sodass er abgeweidet wird. Einreißen seine Mauer, sodass er zertrampelt wird. Zu Ödland will ich ihn machen. Nicht werde er beschnitten, nicht behackt, sodass Dornen und Disteln hochkommen. Und den Wolken gebiete ich, keinen Regen auf ihn fallen zu lassen. Denn der Weinberg des Herrn, der Herrscharen, ist das Haus Israel, und die Männer von Juda sind die Pflanzung seiner Lust. Er hoffte auf Rechtsspruch, doch siehe da, Rechtsbruch, auf Rechtsverleih, doch siehe da, Hilfegeschrei, Wort des lebendigen Gottes.

0: Lesung aus dem Brief des Apostels Paulus an die Gemeinde in Philippi. Schwestern und Brüder, sorgt euch um nichts, sondern bringt in jeder Lage, betend und flehend, eure Bitten mit Dank vor Gott. Denn der Friede Gottes, der alles Verstehen übersteigt, wird eure Herzen und eure Gedanken in Christus Jesus bewahren. Im Übrigen, Brüder und Schwestern, was immer wahrhaft, edel, recht, was lauter, liebenswert, ansprechend ist, was Tugend heißt und lobenswert ist, darauf seid bedacht. Und was ihr gelernt und angenommen, gehört und an mir gesehen habt, das tut. Und der Gott des Friedens wird mit euch sein. Wort des lebendigen Gottes.
1: Dank sei Gott.

Ach Herr, ich habe euch erwählt und dazu bestimmt, dass ihr Frucht bringt und dass eure Frucht bleibt.

Der Herr sei mit euch. Aus dem Heiligen Evangelium nach Matthäus. In jener Zeit sprach Jesus zu den hohen Priestern und den Ältesten des Volkes: Hört noch ein anderes Gleichnis. Es war ein Gutbesitzer, der legte einen Weinberg an, zog ringsherum einen Zaun, hob einen Kelter aus und baute einen Turm. Dann verpachtete er den Weinberg an Winzer und reiste in ein anderes Land. Als nun die Erntezeit kam, schickte er seine Knechte zu den Winzern, um seine Früchte holen zu lassen. Die Winzer aber packten seine Knechte, den einen prügelten sie, den anderen brachen sie um, wieder einen anderen steinigten sie. Darauf schickte er andere Knechte, mehr als das erste Mal. Mit ihnen machten sie es genau so. Zuletzt sandte er seinen Sohn zu ihnen, denn er dachte, vor meinem Sohn werden sie Achtung haben. Als die Winzer den Sohn sahen, sagten sie zueinander: Das ist der Erbe, wir wollen ihn umbringen, damit wir sein Erbe in Besitz nehmen. Und sie packten ihn, warfen ihn aus den Weinberg hinaus und brachten ihn um. Wenn nun der Herr des Weinbergs kommt, was wird er mit jenen Winzern tun? Sie sagten zu ihm: Er wird diese bösen Menschen vernichten und den Weinberg an andere Winzer verpachten, die ihm die Früchte abliefern, wenn es Zeit dafür ist. Und Jesus sagte zu ihnen: Habt ihr nie in der Schrift gelesen, der Stein, den die Bauleute verworfen haben, er ist zum Eckstein geworden. Vom Herrn ist das geschehen und es ist wunderbar in unseren Augen. Und wer auf diesen Stein fällt, wird zerschellen. Auf wen der Stein aber fällt, den wird er zermahlen. Darum sage ich euch, das Reich Gottes wird euch weggenommen und einem Volk gegeben werden, das die Früchte des Reiches Gottes bringt. Evangelium unseres Herrn Jesus Christus.

War das jetzt heute eine frohe Botschaft? Der Herrgott hat schon gesagt, liebe Leute, auf geht's. Ich glaube, dass der Herr uns heute aufrütteln will. Aufgewacht, liebe Leute, das möchte der Herr mit uns tun. Warum? Weil wir eine wunderbare Gelegenheit in den Händen haben. Und es wäre schade, wenn diese Gelegenheit einfach verschwendet wäre. Wir haben in den letzten Wochen immer wieder von Weinberg gehört, von der Möglichkeit, dort zu arbeiten, von Früchten und von die letzten Sonntag, die davor Ja sagen und dann nicht gehen und die Nein sagen und dann Meinung wechseln und dann durchgehen. Es geht darum, dass wir verstehen, deswegen ist es nicht nur an einem Sonntag, sondern eine ganze Zeit, wo der Herr sagt, lieber Freund, liebe Freundin, warum bist du eigentlich am Leben? Was bedeutet dein Leben? Ist es einfach nur für dich? Oder bist du zu etwas Größeres berufen? Welche Früchte trägst du in deinem Leben? Und für wen sind diese Früchte? Das geht es heute so ein bisschen als eine Zusammenstellung von alles, was wir bis jetzt gehört haben. Warum bist du da? Das ist eine philosophische Frage, die aber ganz konkrete Implikationen mit sich bringt. Wofür bist du da? So, in der ersten Lesung haben wir gehört, ja, trotz alles, was der Herr getan hat, siehe da. Die Früchte sind, wie es hier heißt, und Jesaja sagt ganz gut, doch er brachte nur faule Beeren. Und zweimal sagt er es in diesem Text. Ganz unterstrichen. Faule Beeren. Paar. Oft einmal, ihr wisst, ich rase von einer Pfarre zur anderen und ich bin immer ständig unterwegs. Aber ab und zu frage ich mich, wofür? Ist es wirklich ein Gottesdienst? Und ein Dienst der Nächstenliebe? Oder renne ich einfach und es ist nur eine Rennerei? Der Herr sagt zu uns, du, was tust du eigentlich? Damit es nicht dann bei der Beerdigung, wie es oft einmal hört, ja, der hat gebuckelt den ganzen Tag, gell? Gearbeitet, gearbeitet, gearbeitet. Und dann frage ich, wofür? Ja, er hat gearbeitet. Ja, aber wofür? Ja, er hat gearbeitet. Mein Beileid. Gell? Wofür ist das alles? Sind die Früchte, die wir tragen, gute Früchte? Damit man nicht am Ende des Lebens draufkommen muss, du, für wen habe ich das alles getan? Was hat das gebracht? Das Schlimmste ist, wenn man am Ende des Lebens zurückschauen muss und sagen muss, du, es waren leider nur faule Beeren. Aha, siehe da. Ich habe alles aufgebaut, aber es ist seelenlos, lieblos. Wofür war das alles? Der Herr sagt, ich sage es euch, bevor es zu spät ist,

aufgewacht. Und dann im Evangelium hören wir, siehe da, die Winzer meinen, alles gehört ihnen. Der heilige Franziskus hat in seinem Sonnengesang Gott gelobt für alles, was er bekommen hat. Und ach, auch das, was wir oft einmal nicht einsehen, dass es ein Geschenk ist. Tod als Schwester oder Bruder, hängt von der Übersetzung aus. Aber alles, was wir bekommen haben, ist ein Geschenk. Wir haben unsere Zeitkapsel aufgemacht, die oben der großen Kugel des Kirchturms war. Nicht? Dann könnt ihr danach hier noch schauen. Siehe da, da ist eine Geschichte da hinten. Wir haben Dokumente da drinnen gefunden, die, hört mal, 1402 datiert sind. Das, was wir hier haben, haben wir auch bekommen. Wie sollen wir umgehen mit das, was wir bekommen haben? Oft einmal denken wir, wir sind Besitzer von der ganzen Welt, wir können alles zerstören, alles verbrauchen. Auch die Kinder. Ist es dein Kind? Schon? Ist es dein Kind oder ist es ein Geschenk, was du bekommen hast? Geschenk, Halleluja, siehst du, aha, ein Geschenk. Gell? Sogar unsere Kinder sind nicht unsere Kinder. Sogar unser Leben ist nicht mein Leben, unser Leben. Ich habe mich nicht alleine geschaffen. Ich bin auch ein Geschenk für mich. Der Herr sagt, du hast alles geschenkt bekommen. Aber ich habe gearbeitet. Benedetto del Signore. Wer von euch hat heute in der Früh die Sonne zum Aufgang gebracht? Niemand. Aha. Und wer wird heute Abend die Sonne zur Ruhe bringen? Niemand. Hast du es gemacht? Hast du die Sonne eingeschaltet heute in der Früh? Ah, jetzt habe ich gedacht, dass du in deinem Zimmer so einen Schalter hast. Aha. Es werde Licht. Oh, das haben wir nicht. Wenn ich nur denke, die Luft, die wir atmen, haben wir sie geschaffen? Vielleicht wir haben sie verschmutzt, aber sicher nicht geschaffen. Siehe da, was wir alles bekommen haben. Und der Herr sagt, okay, das, was du jetzt geerntet hast, was nicht auf deinem Acker gewachsen ist, kannst du es einfach für dich behalten? Ist es nur für dich? Wir feiern hier Jesus, der sich ganz hingibt. Nehmet und esset alle davon. Das ist mein Leib. Franziskus hat alles zurückgelassen. Warum? Weil er eingesehen hat, wo das Reichtum steht. Und es nicht im Besitzen, sondern um das einfach für das Gute zu verwalten. Die Güter, die wir haben, bringen zu etwas Gutes oder nicht? Das ist die Frage. Und dann ist unwichtig, ob ich dann Milliarden habe oder vielleicht nur ein paar Cent habe. Tue ich Gutes mit den Gütern, die ich bekommen habe? So, wir bitten Gott, dass er uns wirklich immer wieder diesen Wecker schenkt. Aha, mit welchen Augen schaue ich auf meinem Alltag? Mit welcher Dankbarkeit schaue ich auf alles, was mir anvertraut worden ist? Mit welcher Gerechtigkeit, ich will nicht Großzügigkeit sagen, sondern mit welcher Gerechtigkeit gehe ich mit das um, was mir anvertraut worden ist, damit es einfach wirklich fürs Gemeingut zu Güte kommt?

0: Wir stehen auf, wir gedenken, indem wir unseren apostolischen Glaubensbekenntnis aussprechen, dass wir immer wieder bekennen, dass Gott Schöpfer ist, dass er alles geschaffen hat und er uns alles geschenkt hat. Deswegen sind wir dankbar auch, dass wir ein Gemeinwohl zurückgeben. So, wir bekennen gemeinsam, ich glaube an Gott, den Vater, den Allmächtigen, den Schöpfer des Himmels und der Erde und an Jesus Christus, seinen eingeborenen Sohn, unseren Herrn, empfangen durch den Heiligen Geist, geboren von der Jungfrau Maria, gelitten unter Pontius Pilatus, gekreuzigt, gestorben, begraben, hinabgestiegen in das Reich des Todes, am dritten Tage auferstanden von den Toten, aufgefahren in den Himmel, er sitzt zur Rechten Gottes, des allmächtigen Vaters, von dort wird er kommen, zu richten die Lebenden und die Toten. Ich glaube an den Heiligen Geist, die heilige katholische Kirche, Gemeinschaft der Heiligen, Vergebung der Sünden, Auferstehung der Toten und das ewige Leben. Amen. So voll Vertrauen wollen wir auch unsere Bitte und Gebete vor dem Herrn bringen.
1: Der Herr hat sie wie einen Weinberg in die Welt gestellt, damit sie gute Früchte bringt. Hilf uns, die Gaben, die wir empfangen haben, verantwortungsvoll anzunehmen und in unserem Leben Früchte der Gerechtigkeit, der Barmherzigkeit und der Geschwisterlichkeit reifen zu lassen.
0: Wir bitten dich, erhöre uns.
1: 800 Jahre nach dem Tod des heiligen Franz von Assisi, lass uns durch sein Beispiel die Kraft des Evangeliums, die Geschwisterlichkeit mit allen Menschen und die Achtung vor der ganzen Schöpfung neu entdecken und in jedem Geschöpf ein Geschenk Gottes erkennen.
0: Wir bitten dich, erhöre uns.
1: Im Monat, der besonders dem Rosenkranzgebet gewidmet ist, lass uns, begleitet von Maria, Christus immer tiefer betrachten und sein Wort im Herzen bewahren. Schenke uns im Gebet Kraft und Hoffnung für unseren Alltag.
0: Wir bitten dich, erhöre uns.
1: Den Frieden in der Welt, während Kriege, Gewalt und Leid kein Ende zu nehmen scheinen, lass uns niemals gleichgültig werden gegenüber dem Leid anderer. Hilf uns, alle Wege des Dialogs, der Versöhnung und des Friedens zu unterstützen.
0: Wir bitten dich, erhöre uns. Wir wollen, o Herr, dir auch alle Verstorbenen anvertrauen. Wir wollen die verhungern, die verdursten, die alleine sterben. Wir wollen ganz besonders für alle Kinder, die im Krieg vor allem sterben. Wir wollen heute den ganzen Verstorbenen der Pfarrgemeinde beten, aber auch ganz besonders für Caroline und Johann Kornprobst. Herr, schenk ihnen die ewige Ruhe. Herr, lass sie ruhen in Frieden. Zu dir, oh Gott, bringen wir diese Bitte und Gebete, höre sie durch Christus, unseren Herrn.

Lasset uns bitten. Allmächtiger Gott, nimm die Gaben an, die wir nach deinem Willen darbringen. Vollende in uns das Werk der Erlösung und der Heiligung durch die Geheimnisse, die wir zu deiner Verherrlichung feiern. Dann bitten wir durch Christus, unseren Herrn. Der Herr sei mit euch. Erhebet die Herzen. Lasset uns danken dem Herrn, unserem Gott. In Wahrheit ist es würdig und recht, dir, Vater im Himmel, zu danken und deine Gnade zu rühmen. So sehr hast du die Welt geliebt, dass du deinen Sohn als Erlöser gesandt hast. Er ist uns Menschen gleich geworden in allem, außer der Sünde, damit du in uns lieben kannst, was du in deinem eigenen Sohn geliebt hast. Durch dein Ungehorsam der Sünde haben wir deinen Bund gebrochen. Durch den Gehorsam deines Sohnes hast du ihn erneuert. Darum preisen wir das Werk deiner Liebe und vereinen uns mit dem Chorengel zum Hochgesang von deiner göttlichen Herrlichkeit.

Ja, du bist heilig, großer Gott, du bist der Quell aller Heiligkeit. Darum kommen wir vor dein Angesicht und feiern in Gemeinschaft mit der ganzen Kirche den ersten Tag der Woche als den Tag, an dem Christus von den Toten erstanden ist. Durch ihn, den du zu deiner Rechten erhöht hast, bitten wir dich, sende deinen Geist auf diese Gaben herab und heilige sie, damit sie uns werden Leib und Blut deines Sohnes, unseres Herrn Jesus Christus, den am Abend, an dem er ausgeliefert wurde und sich aus seinem Willen dem Leid unterwarf, nahm er das Brot und sagte Dank, brach es, reichte es seinen Jüngern und sprach: Nehmet und esset alle davon, das ist mein Leib, der für euch hingegeben wird.

Ebenso nahm er nach dem Mahl den Kelch, dankte wiederum reich in seinen Jüngern und sprach: Nehmet und trinket alle daraus. Das ist der Kelch des neuen und ewigen Bundes, mein Blut, das für euch und für alle vergossen wird zur Vergebung der Sünden. Tut dies zu meinem Gedächtnis.

0: Darum, gütiger Vater, feiern wir das Gedächtnis des Todes und der Auferstehung deines Sohnes und bringen dir so das Brot des Lebens und den Kelch des Heiles dar. Wir danken dir, dass du uns berufen hast, für dir zu stehen und dir zu dienen. Wir bitten dich, schenke uns Anteil an Christi Leib und Blut und lass uns eins werden durch den Heiligen Geist. Gedenke deiner Kirche auf der ganzen Erde und vollende dein Volk in der Liebe. Vereint mit unserem Papst Leo, unserem Bischof Ivo und allen Bischöfen, unserem Priester und Diakon, mit allen, die zum Dienst in der Kirche bereit und bestellt sind. Gedenke aller unserer Brüder und Schwestern, die entschlafen sind, in der Hoffnung, dass sie auferstehen. Nimm sie und alle, die in deiner Gnade aus der Welt geschieden sind, in den Reich auf, wo sie dich schauen von Angesicht zu Angesicht. Vater, erbarme dich über uns alle, damit uns das ewige Leben zuteil wird in der Gemeinschaft mit der seligen Jungfrau und Gottes Mutter Maria, mit dem heiligen Josef, mit den Aposteln, mit dem heiligen Nikolaus, mit dem heiligen Georg, mit dem heiligen Franziskus, mit der heiligen Clara und mit allen, die bei dir Gnade gefunden haben von Anbeginn der Welt, dass wir dich loben und preisen durch deinen Sohn, Jesus Christus.
1: Durch ihn und mit ihm und in ihm ist der Gott, allmächtiger Vater, in der Einheit des Heiligen Geistes.

Ich lade alle Kinder, die hier sind, um den Altar zu kommen, mir zu helfen, das Gebet des Herrn zu beten. Schauen wir mal, die viele Mutigen da. Ah, sieh schon, ganz gut. Kommt nur. Da kommen noch einige noch. Aha. Komm nur, schau. Sonder sein, passt schon, Kimlein. Vater unser im Himmel, geheiligt werde dein Name, dein Reich komme, dein Wille geschehe, wie im Himmel, so auf Erden. Unser tägliches Brot gib uns heute und vergib uns unsere Schuld, wie auch wir vergeben unseren Schuldigern. Und führe uns nicht in Versuchung, sondern erlöse uns von dem Bösen. Denn dein ist das Reich und die Kraft und die Herrlichkeit in Ewigkeit. Amen. Bei der Hurm gibt es einen Friedenbaum, oder? Schon? Der das regelmäßig ernten? Schon? Bei euch zu Hause? Muss er nachschauen, vielleicht schon, aber nie gesehen. Aha. Kann schon sein, gell? Bei euch zu Hause? Also wir haben das als Geschenk bekommen. Niemand von uns hat diesen Frieden gebastelt, oder? Hast du es gebastelt? Ein bisschen. Ah, siehe da, siehst du. Aha. Wir bekommen aber das wirklich sehr, sehr viel vom Herrn und wir sind beauftragt, es weiter zu schenken. Als Geschenk, was wir bekommen haben, sollen ja auch wir das weiter schenken. Das wollen wir tun und ich bitte euch, mir zu helfen, dann, dass diesen Frieden auch bis in der ganzen Kirche herunterkommt. Auch ganz hinten, gell, auf den Seiten. Gerzel? Demos? Du sollst mithelfen? Schon, perfekt. Der Friede des Herrn sei alle Zeit mit euch. Drücken wir die Hand als Zeichen des Friedens und der Versöhnung. Und bitte, bringt nun diesen Frieden der ganzen Kirche und der ganzen Welt.

Lamm Gottes, du nimmst hinweg die Sünde der Welt, erbarme dich unser. Lamm Gottes, du nimmst hinweg die Sünde der Welt, erbarme dich unser. Lamm Gottes, du nimmst hinweg die Sünde der Welt, gib uns deinen Frieden. Seht das Lamm Gottes, das hinwegnimmt die Sünde der Welt. Selig, die zum Hochzeitsmahl des Lammes geladen sind.

Lasset uns beten. Gott und Vater, du reichst uns das Brot des Lebens und den Kelch der Freude. Gestalte uns nach dem Bild deines Sohnes, dem Sakrament unsere Speise geworden ist. Darum bitten wir durch ihn, Christus, unseren Herrn. Wie schon angedeutet, hier haben wir noch ein Abbild von Inhalt der Zeitkapsel, was von Kirchturm heruntergenommen worden ist. Am nächsten Sonntag, bei diesem Gottesdienst, also um 10 Uhr, wird dann feierlich die restaurierte Kugel mit einer neuen Zeitkapsel montiert. Ihr seid alle herzlich eingeladen, dabei zu sein. Und heute noch gibt es die Möglichkeit, ich würde nicht sagen verewigt zu werden, aber wenn ein Gedanke oder eine Botschaft für die Zukunft in dieser Zeitkapsel hineinkommen soll, wir haben hier einige Post-it, wo alle Gläubigen, die hier sind, noch ihren Beitrag geben können. Wir werden sie dann sortieren und dann wieder so schreiben, dass sie vielleicht noch in 100 Jahren leserlich sind, und wir werden sie in der Zeitkapsel hineintun. Da habt ihr noch die Gelegenheit, wie gesagt, heute noch. Dann ist wahrscheinlich für die nächsten, ich hoffe, 100, 150 Jahre ein bisschen Ruhe. Weil jetzt haben wir schon die Nieren weggeben müssen für die Restaurierung. Und ich hoffe, dass für die nächsten 100 Jahre alles einfach hebt. Halleluja. Noch ein Gebet. Wir heute Nachmittag um 15 Uhr in Brixen die Diakonenweihe gefeiert. Diakone für unsere Diözese werden geweiht. Und wir wollen sie im Gebet begleiten. Und wie besser als mit einem Gegrüß heißt du Maria, weil wir gerade in diesem Monat des Rosenkranz sind. Gegrüßt seist du, Maria, voll der Gnade. Der Herr ist mit dir. Du bist gebenedeit unter den Frauen. Und gebenedeit ist die Frucht deines Leibes, Jesus. Heilige Maria, Mutter Gottes, bitte für uns Sünder, jetzt und in der Stunde unseres Todes. Amen. Der Herr sei mit euch. Es segne, begleite und behüte euch der allmächtige Gott, der Vater und der Sohn und der Heilige Geist. Seid Zeugen der Liebe Gottes, geht hin in Frieden. Schönen Sonntag euch allen noch.

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1: Realismus und christliche Hoffnung. Passt das zusammen? Dieser Frage widmete sich der bayerische Theologe Nikolaus Wandinger auf den Innsbrucker Theologischen Sommertagen. Hören Sie jetzt seinen Vortrag vom 31. August 2026, aufgenommen im Madonnensaal der Katholisch-Theologischen Fakultät in Innsbruck. Der Vortrag trägt den Titel »Jenseits von Optimismus und Pessimismus – Realismus und Hoffnung – Ein anderer Blick auf Szenarien der Ungewissheit«. Nikolaus Wandinger ist assoziierter Professor am Institut für Systematische Theologie an der Universität Innsbruck. Ich wünsche Ihnen spannende Unterhaltung.
2: Ja, vielen Dank. Herzlich willkommen. Von mir auch einen guten Morgen. Und ich habe schon das sehr schön gefunden, dass unsere Studierenden, die eingeleitet haben, schon auch Karl Rahner verwendet haben, weil ich werde Ihnen auch noch etwas Karl Rahner zumuten. Aber bevor ich das tue, eine Frage. Sind Sie eher optimistisch oder pessimistisch veranlagt? Mir scheint, dass Menschen durchaus zu einer oder anderen Haltung tendieren können. Manche scheinen ja recht sorglos zu leben, denn ihr Motto scheint zu sein, es wird schon gut gehen. Oder zumindest, ja, so schlimm wird es nicht werden. Andere gibt es, die bei jeder Unternehmung zuerst die Gefahren sehen. Vor lauter Vorsichtsmaßnahmen scheinen sie sich die Freude am Leben manchmal zu verbauen, weil sie stets mit dem Schlimmsten rechnen. Okay, so extrem, wie ich es beschreibe, sind wohl die wenigsten Menschen. Aber Tendenzen in die eine oder andere Richtung gibt es wohl schon. Aber letztlich wollen wir ja alle realistisch sein, oder? Die Optimistin denkt, sie sei realistisch. Der Pessimist ist auch überzeugt, er sei Realist. Erst wenn die widersprüchlichen Auffassungen aufeinanderprallen, dann merken Menschen oft ihren Bias, ihr Vorurteil in die eine oder andere Richtung. Aber mal anders gefragt, kann man vorausschauend überhaupt wissen, was realistisch ist? Die Dinge in der Welt entwickeln sich ja nicht alle gleich. Manchmal geht es wirklich gerade noch so gut. Und manchmal tritt die Katastrophe ein. Wie viele Menschen, gerade auch jüdische Menschen, haben in der Zeit des beginnenden Nationalsozialismus gemeint, es werde schon nicht so schlimm kommen. Aber es kam noch schlimmer. Und viele wurden in den Gaskammern ermordet oder auf den Schlachtfeldern getötet. Aber Europa, inklusive Deutschlands und Österreichs, wurde nach der Katastrophe des Zweiten Weltkriegs wieder aufgebaut, ist wieder erstarkt und erblüht. Wer hätte das erwartet nach dem Zivilisationsbruch des Nationalsozialismus und dem totalen Zusammenbruch nach dem millionenfachen Morden? Heute wissen wir beides. Heute können wir feststellen, wer damals realistisch war. Denn es gab ja Menschen, die sich nicht täuschen ließen. Doch wie hätte man 1930, 40 oder auch 45 schon feststellen können, wer damals realistisch in die Zukunft blickte? Und heute geht es uns ja wieder so. Es gibt einen US-Präsidenten, zu dessen Markenzeichen Unberechenbarkeit und Überrumpelung gehören, als ob die Welt nicht ohnehin schon unübersichtlich und unsicher genug wäre. Aber gerade das führt mich zu einer anderen Auffassung von Realismus. Realismus kann nicht bedeuten, dass ich die Zukunft sicher vorhersagen kann. Realismus kann nur bedeuten, dass ich mir bewusst bin, es kann auch anders kommen, als ich vermute. Eine realistische Person ist also eine, die sich nicht absolut auf ihre eigene Einschätzung verlässt, sondern Alternativen ernst nimmt und bei wichtigen Dingen vielleicht auch einen Plan B hat. So weit, so gut. Gibt es aber dabei auch eine Komponente, die man als speziell christlich bezeichnen könnte? Gibt es einen Realismus, der speziell mit einer christlichen Hoffnung einhergeht? Ich denke, den gibt es, aber ich muss ein wenig ausholen, um das zu erläutern. Ich möchte nämlich beginnen mit Karl Rahners Ausführungen zur christlichen Hoffnung. Und, das haben Sie vielleicht vorher auch schon gemerkt, bei Rahner muss man immer ein wenig ausholen. Gleichzeitig kann ich natürlich nur die wesentlichsten Elemente von Rahners Beitrag berücksichtigen. In seinem Beitrag über die Hoffnung stellt Rahner zunächst fest, dass im christlichen Verständnis die Hoffnung neben Glauben und Liebe eine theologische, das heißt eine übernatürliche, vom Heiligen Geist eingegossene Tugend ist. Das bedeutet zum einen, dass sie gerade keine menschliche Leistung ist, wie zum Beispiel die Tugend der Pünktlichkeit, sondern von Gott selbst getragen ist. Zum anderen, dass es sich nicht auf irgendeinen endlichen Wert bezieht, sondern, wie Rahner sagt, auf Gott selbst, wie er an und für sich ist und als solcher durch diese gnadenhafte Selbstmitteilung unmittelbar unser absolutes Gut wird. Gott an sich wird so wirklich und radikal Gott für uns. Die Hoffnung aber bezieht sich auf eben diesen Gott, der sich selbst als solchen uns verheißen hat und unsere absolute Zukunft ist. Für Rahner ergibt sich daraus eine Frage. Wenn die christliche Hoffnung unsere Ausrichtung auf Gott als unserer absoluten Zukunft ist, wird die Hoffnung dann überflüssig, wenn diese Zukunft erreicht ist? Anders gefragt, nehmen wir an, jemand kommt in den Himmel und schaut dort, wie die Tradition es ausdrückt, Gott selbst. Ist dann die Hoffnung nicht an ihr Ziel gekommen und muss damit aufhören? So wie der Hunger endet, wenn man sich satt gegessen hat. Das verneint Rahner. Dahinter steht für ihn eine falsche Auffassung der christlichen Hoffnung und eine falsche Auffassung Gottes. Gott sagt, er kann man nicht so besitzen wie das Mittagessen, das man sich gerade einverleibt hat. Und Rahner formuliert das eigentlich ziemlich radikal. Der Akt der Ergreifung Gottes als Wahrheit in der Schau Gottes lässt in der Tat diesen Gott als den Unbegreiflichen aufgehen. Dieses Geschehen ist nicht der Akt, in dem das absolute Geheimnis, das Gott ist, endlich überwunden und aufgelöst wird, sondern der Akt, in dem die Endgültigkeit und tödliche Schärfe dieses wahrhaft abgründigen Geheimnisses nicht mehr verdrängbar ist, sondern an sich selbst getragen und ausgehalten werden muss. Der Akt der Ergreifung Gottes als Liebe in Liebe ist die Entgegennahme einer Liebe, die völlig ohne Grund in uns selbst vielmehr radikalste, unberechenbare Freiheit ist. In keiner vorgegebenen Liebenswürdigkeit unserer selbst ihre Verständlichkeit findet. In diesem radikalen Sinn Gnade ist und ewig bleibt. Der Besitz Gottes, wenn man das Wort jetzt noch gebrauchen mag, ist die radikale Selbsttranszendenz und Selbstentäußerung des Ausgriffs auf Wahrheit in das abgründige Geheimnis hinein. Und die radikale Selbstentäußerung und Selbsttranszendenz der Liebe, sie ist reine Empfängnis. Ein paar Dinge aus diesem langen Zitat möchte ich etwas erläutern. Zunächst einmal sagt Rahner, Gott ist das unergründliche Geheimnis. Das bedeutet nicht ein Rätsel, das man lösen kann oder ein Geheimnis, das verheimlicht werden muss, sondern Geheimnis im Sinne einer personalen Freiheit. So wie man einen Menschen, den man liebt und sehr gut kennt, er dadurch eigentlich sogar immer mehr Geheimnis wird. Da dieser Gott uns Menschen liebt, dass dieser Gott uns Menschen liebt, sagt Rahner, das liegt nicht daran, dass wir so liebenswert wären, sondern einzig daran, dass Gott selber die Liebe ist und sich frei entschieden hat, uns zu schaffen, damit wir ihn als diese Liebe empfangen. Wenn wir endgültig in Gottes Gegenwart, in den Himmel eingehen, dann liefern wir uns ganz dieser göttlichen, frei geschenkten Liebe aus. In der vollen Akzeptanz, dass wir kein Anrecht auf sie haben, sondern dass sie reines Geschenk ist. Und Gott selbst uns auch noch dazu befähigt, dieses Geschenk anzunehmen. Noch ein Zitat, Rana nennt das eine Bewegung von sich weg in das schlechthin Unverfügbare hinein. Dieses sich selbst loslassen ist gewiss das richtig verstandene, konkrete, die Gnade schon in sich tragende Wesen des Menschen. Die Wesenserfüllung des Menschen ist das von sich weg des endlichen Subjektes in die Unbegreiflichkeit und Unumgreiflichkeit Gottes als Wahrheit und als Liebe. In dem Wort Hoffnung meldet sich dieses eine Einigende von sich weg in die eine Unverfügbarkeit Gottes hinein. Und jetzt kommt das Zitat, das Sie da haben. Hoffnung ist die bleibende Wegräumung des Vorläufigen auf die radikale und reine Unverfügbarkeit Gottes hin, ist die ständige Zerstörung des Scheines, die absolute und letzte Wahrheit sei das Umgriffen Begriffene und die Liebe sei das durch unsere Liebe Bewirkte. Rana behauptet also, Hoffnung ist nicht eine vorläufige Haltung Gott gegenüber, bis man ihn erreicht hat, sondern Hoffnung ist die Grundhaltung Gott gegenüber, die gerade dann auch bleibt und zu ihrem vollen Sinn kommt, wenn man Gott erreicht hat. Hoffnung wird also von ihm gesehen als eine Haltung, die Gott als den absolut unbegreiflichen und freien Liebenden akzeptiert. Rana weiter, von da aus sind im Grunde Vermessenheit und Verzweiflung in gleicher Weise die Verweigerung, sich von der Unverfügbarkeit ergreifen und von sich wegreißen zu lassen. Vermessenheit, die Auffassung, Gott sei verfügbar. Ich weiß schon, wie Gott ist, weil ich so klug oder so fromm oder so mächtig bin. Ich kann über Gott verfügen, wenn ich nur die richtigen religiösen Formeln verwende. Das geht nicht, sagt Rana. Verzweiflung hingegen übersieht über die Unverfügbarkeit und Freiheit Gottes seine Treue zu seinen Zusagen. Seine Unverfügbarkeit heißt nicht Unberechenbarkeit und Willkür. Seine Treue zu seinen Zusagen, dass er sich uns unbedingt in Liebe zuwenden will. Beide Haltungen, Vermessenheit und Verzweiflung, entsprechen nicht der christlichen Hoffnung. Beide Haltungen sind auch nicht realistisch, weil sie Gott verkennen. Rana betont, diese Radikalität des von sich weg in das absolut unverfügbare Gottes als unserer absoluten Zukunft gründet in derjenigen Gnade Gottes, die in Christus dem Gekreuzigten und so sich selbst radikal der Verfügung Gottes Auslieferten ihre einmalige geschichtliche Erscheinung hat, worin diese Gnade sich selbst endgültig in der Welt festmacht. Aber eben dies geschieht im Tode Christi, als dem radikalsten Akt der Hoffnung. In deine Hände liefere ich mein Leben aus. Für Rana ist also christliche Hoffnung das radikale sich einlassen auf die Unverfügbarkeit Gottes, das gerade in der Vollendung nicht vergeht, sondern auch seine vollendete Form erreicht. Nun mag man denken, schön und gut, aber noch ist es ja nicht so weit. Noch geht es uns ja nicht um die Vollendung. Es geht uns ja noch um diese Welt, um ihr Wohl und Wehe. Die Frage nach dem guten Leben. Hat Ranas Hoffnungsbegriff dazu auch etwas beizutragen? Rana verweist dafür auf das Zweite Vatikanische Konzil, das speziell den Laien und Laiinnen die Aufgabe zuweist, ihre Hoffnung im profanen Dasein real werden zu lassen, in Lumen Gentium Nummer 35. Rana meint, dass es sich hier um ein Wesensmoment der Hoffnung selbst handelt. Die Hoffnung wird real vollzogen in der dauernden Umbildung der Strukturen des profanen Lebens. Und er sagt dann etwas, was vielleicht manche erstaunen wird. Wenn man das Christentum recht deutet und wenn sich die Christen selbst recht verstehen, dann ist es gerade umgekehrt, wie man innerhalb und außerhalb der Christenheit meist meint. Die Hoffnung auf die absolute Zukunft Gottes, auf das eschatologische Heil, das der absolute Gott selbst ist, ist nicht die Legitimation eines Konservatismus, der alles versteinernd, angstvoll die sichere Gegenwart einer unbekannten Zukunft vorzieht. Nicht das Opium des Volkes, das im Gegenwärtigen beruhigt, auch wenn dieses Gegenwärtige leidvoll ist, sondern die Ermächtigung und der Befehl zu einem immer wieder aufgenommenen, vertrauenden Exodus aus der Gegenwart in die auch innerweltliche Zukunft. Für Rana drückt sich also die christliche Hoffnung darin aus, dass an Christus Glaubende immer wieder aufbrechen, das Gewohnte und Bekannte verlassen. Man denke an den biblischen Abraham, der auf Gottes Wort hin ins Unbekannte aufbricht. Und selbst das ihre beitragen, um die Zukunft positiv zu gestalten. Dabei helfen Wissenschaft, Technologie und Sozialisation, denn es geht gleichermaßen um die Mitgestaltung der Umwelt als auch der menschlichen Gesellschaft. Aber dabei ist darauf zu achten, dass das, was wir heute absichtlich tun, auch unbeabsichtigte Folgen haben kann. Wir wissen das heute in der Klimakrise, aber dass das Rana vor gut 40 Jahren oder noch länger schon so klar gesehen hat, zeigt, was er für ein vorausschauender Denker war. Das hat Folgen, die entweder uns später oder eben die nächsten Generationen als Vorgegebenheiten betreffen. Der Mensch selbst baut im Abbau des Vorgegebenen Unübersehenen das von ihm selbst produzierte Unübersehbare auf. Wir versuchen durch Planung, Handeln, Aktivität, Unsicherheiten zu verringern, die Welt vorhersehbarer zu machen und dabei schaffen wir selbst Dinge, die wir eben nicht vorhersehen können, die wieder neue Unwägbarkeiten sind. Heißt das aber jetzt, dass man dann lieber nichts planen soll und alles dem Zufall überlassen? Natürlich nicht. Aber es bedeutet, dass auch unser Planen kein Zementieren sein sollte, sondern immer wachsam für das Unvorhergesehene. Rana betont, jede, die gegenwärtige und die kommende Struktur des weltlichen Lebens ist durch die Hoffnung als Ausgriff auf das Unverfügbare in Frage gestellt. Und in dieser Infragestellung realisiert sich der geschichtliche und gesellschaftliche Akt der Hoffnung. Das bedeutet einerseits kein wildes Revolutionärtum, weil das wäre auch keine Haltung der Hoffnung, sondern der Vermessenheit oder Verzweiflung. Aber es bedeutet, die ständige Kritik auch der weltlichen Strukturen ist eine der konkreten Gestalten der christlichen Hoffnung, die als sich lassender Mut zum Unverfügbaren nichts in diesem weltlichen Dasein so festhalten muss, als ob ohne es der Mensch in eine absolute Leere stürzte. Die Hoffnung gebietet dem Menschen in dem Augenblick, wo er sehr viel deutlicher als bisher auch der Täter seiner Welt wird, nicht nur zu lassen, was ihm entrissen wird, sondern auch aktiv aufzugeben, was er im Blick auf die unbegrenzte Zukunft der Hoffnung als vorläufig durchschaut und so auch schon in der Zeit ablösbar erfassen kann. Und Rana selber findet es verwunderlich, dass Christgläubige in den Ruf gekommen seien, dass für sie der Wille zur Bewahrung die Grundtugend des Lebens sei. Denn es sei Auftrag der an Christus Glaubenden, immer neu auch auszuziehen aus den Versteinerungen alt und leer gewordener gesellschaftlicher Strukturen. Natürlich schließt das nicht aus, dass man auch an bestimmten Dingen festhalten soll. Denn, so Rana, man sollte auch das innerweltlich Zukünftige nicht verabsolutieren. Es gelte immer wieder zwischen der Verteidigung der besessenen Gegenwart und dem Exodus in die unvorhersehbare Zukunft zu entscheiden. Und diese Entscheidung ist immer ein Wagnis, ein Risiko, das eben nur in der Haltung der Hoffnung gemeistert werden kann. Das Einzige, woran Christgläubige wirklich festhalten müssen, weil es sie zu diesem Wagnis befähigt, ist die absolute Verheißung zu hoffen. Und in dieser absoluten Verheißung ist alles andere nachgeordnet. Ich denke, es ist nicht so weit hergeholt, das zu verstehen als gesellschaftliche Anwendung des Jesuiten Karl Rahner von Einsichten seines Ordensgründers, des heiligen Ignatius von Loyola. Dieser war überzeugt davon, dass alle innerweltlichen Dinge dem letzten Ziel des Menschen untergeordnet seien und diesem letzten Ziel zu dienen haben. Deshalb sollte der Mensch die innerweltlichen Dinge so weit gebrauchen, als sie ihm auf sein Ziel hin helfen und so weit lassen, als sie ihn daran hindern. Zugegeben, eine sehr steile Forderung, die sich niemand, der in der Politik tätig ist, zu eigen machen könnte. Denn, das muss man ja auch zugestehen, der Politik soll es ja noch gar nicht um das letzte Heil der Menschen gehen, sondern um das vorletzte vielleicht, um die irdischen Lebensbedingungen. Aber gläubige Christen und Christinnen könnten an diesem Maßstab so einige Ansprüche relativieren. Eine andere Maxime, die mir daraus zu folgen scheint, wird auch dem heiligen Ignatius zugeschrieben. Allerdings gibt es für sie keine Belegstelle, die man zitieren könnte. Und noch dazu finden sich zwei genau entgegengesetzte Versionen dieses schlauen Satzes. Aus Zeitgründen gehe ich jetzt nur auf die eine Version ein, die mir sympathischer ist. In der gedruckten Version des Beitrags im Buch finden Sie etwas auch zur anderen Version und auch eine stärkere spirituelle und biblische Deutung. Aber die Version, die ich hier behandle, lautet so: Bete so, als hinge alles von Gott ab, und handle so, als hinge alles von dir ab. So zu beten, als hinge alles von Gott ab, scheint mir einerseits den Sinn des Gebetes schon zu treffen. Aber wenn ich um Gottes Kraft, Hilfe, Beistand oder Weisheit für meine Unternehmungen bitte, dann sage ich doch auch, dass es von mir mit abhängt. Sonst würde ja das Gebet, lieber Gott, du wirst schon richten, ausreichen. Wie verhält es sich mit dem Handeln, als ob alles von mir abhinge? Daran ist etwas Richtiges. Es fordert mich auf, aktiv zu werden, mich voll einzusetzen und nicht darauf zu hoffen, dass jemand anderes, auch nicht Gott, das tut, was ich tun könnte. Und doch würde ich auch hier sagen, es trifft nicht wirklich zu, dass alles von mir abhängt. Es hängt auch von anderen Menschen ab, die mich unterstützen oder mir Knüppel zwischen die Beine werfen können. Und als Glaubender würde ich sagen, es hängt schon letztlich alles von Gott ab. Auch das Gelingen meines eigenen Tuns. Ich meine, man sollte das eigentlich nicht nur im Gebet thematisieren, sondern sich dessen immer bewusst bleiben. Man agiert dann weniger verkrampft, weniger verbohrt und brutal. Wenn man mit der Einstellung agiert, ich tue das, was ich jetzt tun kann und was über meine Kraft geht, das darf ich getrost Gott überlassen, dann handelt man erlöster. Ich würde daher das Beten und das Handeln nicht so trennen. Und mir scheint eine Formulierung von Roman Siebenrock das sehr schön auszudrücken. Er schreibt, handle so, als ob es scheinbar Gott nicht gäbe und bete in diesem Handeln so, dass du dadurch selbstvergessen, restlos dich und alle und alles Gott anvertrautest. Auf diese Weise kommt man nicht in die Gefahr, untätig zu bleiben, weil ja Gott ohnehin alles richten wird. Aber man kommt auch nicht in die Überlastung und Selbstausbeutung, weil man sich im Handeln bewusst bleibt, dass es letztlich auf Gott ankommt und ich ihm dann, wenn ich das meine getan habe, alles überlassen kann. Ist das aber nicht doch etwas zu einfach? Wohin hätte ein solches Vertrauen jene geführt, die dann zu Opfern der Verbrechen des Nationalsozialismus wurden? Sie wären doch genauso getötet worden. Und was, wenn eben jene Menschen, auf die es mehr ankommt als auf mich, wenn die durchdrehen, kann man dann immer noch hoffen? Und worauf? Die Bibel kennt eine eigene Art von Texten, deren Bezeichnung so etwas wie einem Kürzel, zu einem Kürzel für den Weltuntergang geworden ist. Eben die Apokalypsen. Das bedeutet, die Bibel rechnet sehr realistisch damit, dass das Schlimmste passieren kann. Sagt sie aber den Weltuntergang und seine genaueren Umstände vorher? Und wird sie dadurch zum Horror statt zum Hoffnungsbuch? Immer wieder gab und gibt es Gruppierungen, die auf die apokalyptischen Schriften der Bibel verweisen und allzu konkrete Deutungen vorlegen, in denen sie bestimmte aktuelle Ereignisse mit den apokalyptischen Ereignissen identifizieren und behaupten, das Ende der Welt stünde unmittelbar bevor. Das kann große Faszination entfalten und viele Menschen in seinen Bann ziehen. Bisher wurden allerdings diese Prognosen immer als unzutreffend widerlegt. Die Welt besteht weiter und die Deutung wurde als unzutreffend fallen gelassen. Oft erfindet man dann eine neue Korrelation. Man könnte aber natürlich auch sagen, auf dem Hintergrund des christlichen Glaubens könnte man sich diese ganze Prognostiziererei und die damit verbundenen Aufregungen sparen. Denn Jesus von Nazareth hat sehr unmissverständlich festgehalten, jenen Tag und jene Stunde kennt niemand, auch nicht die Engel im Himmel, nicht einmal der Sohn, sondern nur der Vater. Natürlich könnte man jetzt auch sagen, theologische Überzeugungen soll man nicht an einem einzigen Bibelzitat aufhängen. Daher ist es sehr hilfreich, dass auch hier Karl Rahner ganz hilfreiche Hinweise für die Deutungen apokalyptischer Aussagen gegeben hat. Rahner hält zunächst fest, dass es für ein christliches Verständnis Gott natürlich die Ereignisse kennt, die in der Zukunft sein werden. Und dass Gott sie uns auch mitteilen könnte, wenn er das wollte. Aber Rahner sagt, das hat Gott schlicht einfach nicht getan. Und zwar, warum hat er das nicht getan? Er hat es nicht getan, weil eine klare Prognose über die Zukunft eigentlich nur relevant ist für jene, die diese Zukunft erleben. Und wenn wir den Eindruck haben, dass diese Zukunft recht weit weg ist, dann gehen uns die apokalyptischen Schriften ja dann überhaupt nichts an. Und die Frage ist, warum stehen sie dann seit 2000 Jahren in der Bibel und die Leute lesen sie seit 2000 Jahren, wenn sie nur irgendwann in ferner Zukunft überhaupt relevant sind? Also das, sagt Rahner, das kann nicht der Sinn dieser eschatologischen und auch der apokalyptischen Aussagen sein. Nach Rahner sind sie anders zu verstehen, nämlich so, dass eben das, was in eschatologischen Aussagen gesagt wird, dasjenige am noch ausständigen Zukünftigen ist, was zum Verständnis des jetzigen Daseins notwendig ist. Die eschatologische Aussage ist nicht additiv etwas Zusätzliches, das zur Aussage über die Gegenwart und Vergangenheit noch hinzugefügt wird, sondern ein inneres Moment am Selbstverständnis des Menschen. Und das ist so, weil der Mensch eben nicht nur in der Gegenwart lebt, sondern mit Erinnerungen aus der Vergangenheit und mit Hoffnungen, Ängsten und Erwartungen über die Zukunft und weil dieses alles unsere Gegenwart mitbestimmt. Insofern sind Warnungen vor einer drohenden Katastrophe, sogar vor dem drohenden Ende, die aufgrund besorgniserregender Entwicklungen gemacht werden, nicht prinzipiell sinnlos oder unseriös. Aber sie werden unseriös, wenn sie sich als exakte Vorhersagen verstehen und nicht als Warnungen, das Ruder vielleicht noch einmal herumzureißen. Denn da sind sie Handlungsaufforderungen, die uns dazu aufrufen, alles zu tun, um das Drohende abzuwenden. Trotzdem, noch einmal, die Bilder in den Apokalypsen sind viel zu konkret und bedrohlich, dass man sich mit dieser Deutung allein zufrieden geben könnte. Um mit diesen Bildern umzugehen, scheinen mir Gesichtspunkte zentral zu sein, die unsere Kollegin Karin Peter in ihrer Beschäftigung mit der Johannesapokalypse aus dramatischer Sicht herausgearbeitet hat. Da kommt jetzt trotzdem noch die dramatische Theologie ins Spiel. Zum einen weist sie darauf hin, dass diese Texte in massiven Verfolgungssituationen entstanden sind. Dann macht sie darauf aufmerksam, ganz wie es auch Rana versteht, dass es dort keine eindeutigen zeitlichen Prophezeiungen, Voraussagen über unmittelbare lineare Abfolgen hinsichtlich des Endes der Welt gibt. Sie kommt in ihrer Analyse zu dem Ergebnis, dass eine Deutung der Johannesapokalypse aus dramatisch-theologischer Sicht nur durch ein aus dem Kontext der gesamten Bibel zu erschließendes christologisches Kriterium möglich ist. Was ist ein christologisches Kriterium? Wenn Christus selbst mit seiner Botschaft und seinem Lebens- und Todesschicksal und seiner Auferstehung zum Kriterium der Verständnis aller Schriften der Bibel wird, sogar des Alten Testaments, natürlich auch des Neuen Testaments und damit auch der Johannesapokalypse, des letzten Buches des Neuen Testaments. Und dieses Kriterium und diese Figur sieht Karin Peter in der Figur des geschlachteten Lammes, von dem die Rede ist in der Johannesapokalypse. Warum? Dieses geschlachtete Lamm, schreibt sie, nimmt eine Sonderstellung in der Offenbarung des Johannes ein. Nämlich einerseits aufgrund der quantitativen Herausgehobenheit, also wie oft ist von diesem geschlachteten Lamm die Rede. Aber sie sagt wesentlich entscheidender aus der qualitativen Übereinstimmung mit der in den Evangelien beschriebenen Person Jesus Christus. Die Figur des geschlachteten, aber siegreichen Lammes stellt in dramatischer Perspektive in durchgehender und fokussierter Weise das Leben und Geschick Jesu dar, das zum ausschlaggebenden Kriterium des ganzen Buches wird. Durch sie werden die apokalyptischen Bilder auf subtile Weise transformiert. Und diese Transformation führt dazu, dass die in den apokalyptischen Bildern geschilderte Gewalt als nicht von Gott, sondern von den Menschen ausgehend verstanden wird, gleichzeitig aber dem gewaltfreien und zum Opfer der Gewalt gewordenen Christus in Gestalt des Lammes der Sieg zuerkannt wird. Die beschriebenen Gewalttätigkeiten sind in dramatischer Lesart als ein Offenlegen bereits herrschender irdischer Gewalt beziehungsweise als Ringen um ein adäquates Gottesbild zu verstehen. Das Lamm und seine Verhaltensweise werden zum Deutungsschlüssel des Textes. Und dann verweist Karin Peter auf einen Beitrag von Josef Niewiadomski und Raimund Schwager, die so fortfahren. Im Zentrum steht das Lamm, das geschlachtet wurde und dem das Buch mit den 7 Siegeln der Weltgeschichte und die Macht über Himmel und Erde gegeben wird. Es ist der gekreuzigte und auferweckte Christus. Die Offenbarung des Johannes spricht zwar oft von Unheil, Gewalt und Krieg. Und vieles davon geht sogar vom Himmel, aber nie direkt von Gott aus. Denn Gott hat die Macht über die Geschichte dem geschlachteten Lamm übergeben, das nur durch sein Wort herrscht. Das Unheil aus dem Himmel bedeutet, dass viel Böses mit der religiösen Welt in Zusammenhang steht. Die menschliche Welt ist ja von Anfang an eine Welt, in der zerstörerische Gewalt durch sakrale oder legale Gewalt in Schach gehalten wird, in der aber auch die sakrale und legale Gewalt zum Anlass für neue zerstörerische Gewalt werden kann. Der Sieg der Weltgeschichte kommt aber dem gewaltfreien Lamm zu, das nach den üblichen irdischen Maßstäben alles andere als ein Sieger ist. Insofern ist gerade die Apokalypse des Johannes nicht gedacht als Vorhersagebuch des Horrors, das uns vor Augen führen will, was alles auf uns zukommt. Vielmehr setzt es eine Situation der Krise voraus und sagt, egal wie schlimm es aussieht, egal wie schlimm es auch noch werden könnte, wer die Hoffnung auf Christus, das Lamm, das im Zentrum der Weltgeschichte steht, setzt, wird in dieser Hoffnung nicht scheitern. Es fordert damit zu einer Radikalität der Hoffnung heraus, die, so würde ich eigentlich vermuten, die meisten an Christus Glaubenden überfordert. Realismus und christliche Hoffnung fordern uns also unter mehrfacher Rücksicht heraus. Sie fordern uns heraus, uns wirklich für das erkannte Gute einzusetzen, zu handeln und aktiv zu sein, als ob es scheinbar Gott nicht gäbe. Manchmal erscheint der Handlungsspielraum minimal. Es scheint, als könne ich ohnehin nichts ausrichten. Gerade in dieser Situation mag es hilfreich sein, wenn ich weiß, dass ich letztlich alles dann in Gottes Hände legen kann. Und doch ist im christlichen Verständnis Gott keiner, der mit göttlicher Übermacht in die Geschichte eingreift, um das dumme oder gar kriminelle Verhalten von Menschen auszubügeln oder zu verhindern. Das lehrt ein Blick auf die Kreuzigung Jesu. Gott hat nicht einmal den Justizmord an seinem Sohn verhindert, weil er keinesfalls mit göttlicher Gewalt gegen Menschen vorgehen wollte. Der Blick auf die Massenmorde der Diktaturen des 20. Jahrhunderts macht es vollends deutlich. Christlicher Realismus muss damit rechnen, dass auch das Schlimmste passieren kann. Nicht aber unbedingt wird und schon gar nicht muss. Die Apokalypse will aber selbst dann noch Hoffnung geben. Dass Gott nicht mit Gewalt eingreift, bedeutet ja nicht, dass er gar nicht eingreift. Sein Eingreifen ist gerade die Hingabe Jesu in seinen Tod in Feindesliebe. Der himmlische Vater handelt dann, wenn menschliche Gewalt an ihr unwiderrufliches Ende gekommen ist. Das ist der Tod. Aber für Gott ist der Tod nicht das unwiderrufliche Ende. Indem der Vater diesen Jesus zu ewigem Leben erweckt und ihn als geschlachtetes Lamm zur Mitte der Weltgeschichte macht, durchbricht er noch einmal die menschliche Unheilsgeschichte und ermöglicht eine Öffnung zum Heil. Als Gläubige wissen wir nicht, wie schlimm es kommen wird. Wir können hoffen, dass das Schlimmste nicht eintritt, aber wir wissen es nicht. Wir können uns darauf verlassen, dass, egal wie schlimm es kommt, Gott durch Christus der Geschichte einen positiven Ausgang gegeben hat. Das bedeutet nicht, dass in einer heilen Welt irgendwann die Opfer, die auf dem Weg dahin liegen geblieben sind, vergessen werden oder sie nur in Denkmälern noch erinnert werden. Es besteht darin, dass Christus der Erstgeborene der Toten ist und als solcher der Erstgeborene unter vielen Brüdern und Schwestern ist, denen Gott neues, ewiges Leben schenken wird. Ich bitte um Entschuldigung, dass ich ein wenig überzogen habe und danke Ihnen sehr für die Aufmerksamkeit. hier noch zum Abschluss ein Bild des Lammes, das auf dem Buch mit 7 Siegeln steht. Das ist ein Decken, wie sagt man dazu, Relief, eine Stuckatur in unserem wunderschönen Dekanatssitzungssaal. Ja, Dankeschön für die Aufmerksamkeit.
1: Sie hörten den Vortrag Jenseits von Optimismus und Pessimismus, Realismus und Hoffnung, ein anderer Blick auf Szenarien der Ungewissheit. Gehalten hat ihn Nikolaus Wandinger im Rahmen der Innsbrucker Theologischen Sommertage. Nikolaus Wandinger ist assoziierter Professor am Institut für Systematische Theologie an der Universität Innsbruck. Aufgezeichnet wurde der Vortrag am 31. August 2026 in Innsbruck. Zum Nachhören finden Sie die Sendung in unserer Audiothek unter rgw.it. Nächste Woche geht es weiter mit dem nächsten Vortrag der Innsbrucker Theologischen Sommertage. Und auch bei diesem Vortrag bleibt das Thema Hoffnung im Mittelpunkt. Mein Name ist Felix Schiffelhuber. Ich bedanke mich für Ihr Interesse und wünsche Ihnen noch einen angenehmen Sonntag. Machen Sie es gut, bis zum nächsten Mal.

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1: Aus der Landesverkehrsmeldezentrale begrüßt Sie Renate Stauder. Auf der Brenner Autobahn kommt es in Fachrichtung Norden zwischen Roverito Süd und Klausen und in Fachrichtung Süden zwischen Roverito Süd und Affi zu Kolonnenverkehr wegen Überlastung. Auf der Finchgauer Staatsstraße kommt es in Fachrichtung Reschen zwischen Laas und Eiers zu Kolonnenverkehr und Stau wegen Überlastung. Gute Fahrt!
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1: Einen schönen Nachmittag aus der Landesverkehrsmeldezentrale wünscht Renate Stauder. Die Landesstraße in Laien ist von 15 Uhr bis 15.55 Uhr wegen eines Almabtriebs gesperrt. Die Umleitung erfolgt über die Staatsstraße Klausenbund-Dieves. Von der Brennerauter

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Es ist nun 15 Uhr. Wir schalten nun gleich live in den Dom von Brixen und übertragen von dort die Diakonweihe von 6 Seminaristen aus Tansania und Indien. Die Feier wird zelebriert von Bischof Ivo Muser.

0: Im Namen des Vaters und des Sohnes und des Heiligen Geistes. La pace sia con tutti voi.
1: Ich bitte die Kandidaten für die Diakonenweihe vor den Bischof zu treten. Dietrich Titus Makali aus der Pfarrei zur Heiligen Familie in Kiswite in der Diözese Sumbawanga, Tansania.
2: Hier bin ich.
1: Jordan Filiberto Cayago aus der Pfarrei zum Heiligen Karl Luanga in Kalinzi in der Diözese Kigoma, Tansania.
3: Hier bin ich.
1: Madu Kalaka aus der Pfarrei zum unbefleckten Herz Mariens in Munagalapalli in der Diözese Vijayawada, Indien.
2: Hier bin ich.
1: Oskar Peter Friedrich aus der Pfarrei des Heiligen Vincent von Paul in Katubuka in der Diözese Kigoma, Tansania.
4: Hier bin ich.
1: Reuben Ibrahim Mbaga aus der Pfarrei zum Heiligen Karl Luanga in Makanya in der Diözese Same, Tansania.
5: Hier bin ich.
1: Vincent William Kijonga aus der Pfarrei zum Heiligen Johannes des Täufers im Tinko in der Diözese Singida, Tansania.
6: Hier bin ich.

0: Hochwürdiger Vater, die Heilige Kirche bittet dich, diese unsere Brüder zu Diakonen zu weihen.
1: Weißt du, ob sie würdig sind?
0: Das Volk und die Verantwortlichen wurden befragt. Ich bezeuge, dass sie für würdig gehalten werden.
1: Mit dem Beistand unseres Herrn und Gottes Jesus Christus, des Erlösers, erwählen wir diese unsere Brüder zu Diakonen.
0: Dank sei Gott dem Herrn.

In jener Zeit sprach Jesus: Ich preise dich, Vater, Herr des Himmels und der Erde, weil du das vor den Weisen und Klugen verborgen und es den Unmündigen offenbart hast. Ja, Vater, so hat es dir gefallen. Alles ist mir von meinem Vater übergeben worden. Niemand kennt den Sohn, nur der Vater, und niemand kennt den Vater, nur der Sohn und der, dem es der Sohn offenbaren will. Kommt alle zu mir, die ihr mühselig und beladen seid. Ich will euch erquicken. Nehmt mein Joch auf euch und lernt von mir, denn ich bin gütig und von Herzen demütig. Und ihr werdet Ruhe finden für eure Seele. Denn mein Joch ist sanft und meine Last ist leicht. Frohe Botschaft.

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Carissimi confratelli Vescovi, Josef e Beatus, liebe Mitbrüder im priesterlichen und diakonalen Dienst, liebe Ordensleute, liebe Festgemeinschaft hier im Dom und alle, die jetzt mitfeiern über Radio Grüne Welle, Radio Maria Südtirol und über YouTube, cara comunità in festa qui nella nostra cattedrale e tutti coloro che si uniscono a noi attraverso Radio Sacra Famiglia e canale YouTube, stimata 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Es gibt Tage und Ereignisse, die Geschichte schreiben. Unsere Diözese Bozen-Brixen, die im Laufe ihrer Geschichte dreimal ihren Namen gewechselt hat, reicht in ihren Anfängen fast 1500 Jahre zurück. Dieser Brixener Dom ist seit Jahrhunderten der liturgische Mittelpunkt unserer Diözese. Generationen von gläubigen Menschen haben hier gebetet und gesungen, das Wort Gottes gehört, die Eucharistie gefeiert, Sakramente empfangen und so den Glauben bekannt. Viele Priester und Diakonenweihen hat dieser Dom schon erlebt. Bischofsweihen und Bischofsbegräbnisse gehören zur Geschichte unseres Domes. Aber heute erlebt dieser Dom mit seiner jahrhundertelangen Glaubensgeschichte eine Premiere. Dieses Bild hat es in unserem Dom und in unserer Diözese noch nie gegeben. Es werden 6 Priesteramtskandidaten zu Diakonen geweiht. Keiner ist aus unserer Diözese. 5 von ihnen kommen aus Tansania, einer kommt aus Indien. Liebe Schwestern, liebe Brüder, öffnen wir uns mit Herz und Verstand für dieses Bild und für die Wirklichkeit, die es zum Ausdruck bringt. 6 junge Männer aus anderen Erdteilen. 6 Lebensgeschichten, 6 Berufungen. Und wir alle sind jetzt hier. Menschen aus verschiedenen Kontinenten, mit verschiedenen Sprachen, Kulturen und Traditionen. Und doch ein Herr, ein Glaube, eine Taufe, eine Kirche. Ich gestehe es ganz offen.
ein Zeichen, das mich persönlich innerlich bewegt. Ein Zeichen dafür, dass die Kirche Jesu Christi größer ist als unsere Grenzen, größer als Europa, größer als Afrika, größer als Asien, immer größer als das eigene. 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Liebe Weihekandidaten, ihr seid vor 5 Jahren nicht nach Brixen gekommen, um eure Heimat hinter euch zu lassen. Ihr bringt eure Heimat mit. Ihr bringt Tansania und Indien mit. Ihr bringt eure Familien mit. Ihr bringt den Glauben eurer Mütter, Väter und Großeltern mit. Ihr bringt eure Sprachen, eure Erfahrungen, eure Freude, eure Fragen und auch die Geschichte eurer Stämme und eurer Völker mit. Gerade darin liegt etwas zutiefst Katholisches. Die Kirche verlangt nicht, dass alle Menschen gleich werden. Die katholische Kirche ist keine Einheitskirche und noch weniger eine Nationalkirche, in der alle dieselbe Sprache sprechen, dieselben Lieder singen und dieselben kulturellen Erfahrungen haben müssen. Nein, ihre Einheit kommt nicht von der Gleichheit unserer Kulturen, nicht von unserer Herkunft, nicht von unserer Hautfarbe, nicht von unserer Nationalität. Ihre Einheit kommt von Jesus Christus. Liebe Weihekandidaten, ich darf euch in dieser Stunde im Auftrag eurer Bischöfe, 2 von ihnen feiern jetzt mit uns. Ich darf euch zu Diakonen weihen. Das Wort Diakon bedeutet Diener. Das ist kein Titel und keine Auszeichnung. Es muss das Programm eures Lebens sein, jetzt und auch später. Der Diakon ist ein Sakrament. Er verweist auf den dienenden Christus. Sein Dienst gilt dem Wort Gottes, der Liturgie und der Liebestätigkeit. Das sind nicht 3 verschiedene Dinge. Es ist ein einziger Dienst. Der Altar und die Straße gehören zusammen. Die Eucharistie und die Caritas gehören zusammen. Das Evangelium und das konkrete Leben der Menschen gehören zusammen. 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
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Und so möchte ich euch heute im Geist des heiligen Franziskus vier Worte mitgeben. Erstens, baut die Kirche auf, aber beginnt bei Christus. Ihr werdet nicht die Kirche retten. Wir können es auch nicht. Das tut Christus. Ihr dürft ihm und seiner Kirche dienen. Bleibt deshalb Menschen des Gebetes. Wenn das Gebet schwach wird, wird auch der Dienst irgendwann leer. Zweitens, baut Brücken. Ihr kommt aus einer Weltkirche, die euch selbst schon zu einer lebendigen Brücke macht. Seid Brücken zwischen Kulturen und Kontinenten, zwischen Jung und Alt, zwischen Kirche und Gesellschaft, zwischen Menschen, die sich nicht mehr verstehen. Der Platz eines Diakons ist dort, wo die Einheit wieder aufgebaut wird, wo Menschen wieder zusammenfinden. Nicht dort, wo Trennung und Spaltung geschehen. Das dritte Wort, baut die Hoffnung auf. Unsere Zeit, vor allem bei uns in Europa, kennt viel Angst. Angst vor der Zukunft, vor Veränderungen, vor dem Fremden, vor Einsamkeit. Angst davor, nicht mehr gebraucht zu werden. Große Angst auch, mit anderen teilen zu müssen. Ihr seid gerufen, eine andere Botschaft zu verkünden. Christus ist da. Das Evangelium ist keine Botschaft der Angst und der Abschottung. Es ist die Botschaft, dass Gott den Menschen niemals aufgibt. Und viertens, baut euch selbst immer wieder neu auf. Auch ihr werdet nicht vollkommen sein. Ihr werdet Fehler machen. Ihr werdet müde werden.
Es wird Tage geben, an denen ihr euch fragt, ob euer Dienst etwas bewirkt. Dann denkt an den heiligen Franziskus. Er wollte nicht seinen eigenen Erfolg verwirklichen. Er wollte kein Protagonist sein. Er wollte Christus nachfolgen, dem armen, menschgewordenen, gekreuzigten Christus. Das genügt. 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Liebe Weihekandidaten, geht euren Weg. Vergesst eure Heimat nicht. Vergesst eure Berufung nicht. Vergesst die Menschen am Rand nicht. Vergesst die Freude nicht. Und vor allem, vergesst Christus nicht. Wenn ihr ihn nicht aus den Augen verliert, werdet ihr lernen, was es bedeutet, ein Diakon zu sein. Auch später als Priester. Stellvertretend für uns alle bete ich an diesem festlichen Tag: Herr, mach uns wie Franziskus zu Werkzeugen deines Friedens. Baue auch durch uns die Kirche auf, die nicht europäisch, nicht afrikanisch, nicht asiatisch, nicht amerikanisch und nicht ozeanisch ist, sondern deine Kirche und damit die Kirche, die zu allen Menschen gesandt ist. Maria, Mutter der ganzen Kirche, Rosenkranzkönigin und Erste unter allen Heiligen, bitte für Dietrich, Jordan, Oskar, Madu, Räuben und Wiesent. Bitte für ihre Familien und Heimatdiözesen. Bitte für uns, für unsere Diözese. 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

0: Liebe Brüder, bevor ihr die Diakonenweihe empfängt, sollt ihr vor der ganzen Gemeinde bekunden, dass ihr dieses Amt bereitwillig auf euch nehmen wollt. So frage ich euch, seid ihr bereit, euch durch die Auflegung meiner Hände und die Gabe des Heiligen Geistes zum Dienst in der Kirche weihen zu lassen?
1: Ich bin bereit.
0: Seid ihr bereit, in selbstloser Hingabe zur Unterstützung des Bischofs und der Priester den Dienst des Diakons zum Wohl des christlichen Volkes auszuüben?
1: Ich bin bereit.
0: Seid ihr bereit, den Schatz unseres Glaubens, wie der Apostel sagt, treu zu hüten und diesen Glauben gemäß dem Evangelium und der Überlieferung der Kirche in Wort und Tat zu verkünden?
1: Ich bin bereit.
0: Seid ihr bereit, zum Zeichen eurer Hingabe an Christus den Herrn, um des Himmelreiches willen ehelos zu leben und für immer eurem Vorsatz treu zu bleiben, in dieser Lebensform Gott und den Menschen zu dienen?
1: Ich bin bereit.
0: Seid ihr bereit, aus dem Geist der Innerlichkeit zu leben, Männer des Gebetes zu werden und in diesem Geist das Stundengebet als euren Dienst zusammen mit dem Volk Gottes und für dieses Volk, ja für die ganze Welt, treu zu verrichten?
1: Ich bin bereit.
0: Seid ihr bereit, den Armen und Kranken beizustehen und den Heimatlosen und Notleidenden zu helfen?
1: Ich bin bereit.
0: Seid ihr bereit, nach dem Bild und Beispiel Christi, dessen Leib und Blut euch zur Ausspendung anvertraut wird, euer eigenes Leben zu gestalten?
1: Mit Gottes Hilfe bin ich bereit.

0: Dietrich, versprichst du deinem Bischof Ehrfurcht und Gehorsam?
1: Ich verspreche es.
0: Gott selbst vollende das gute Werk, das er in dir begonnen hat.

0: Jordan, versprichst du deinem Bischof Ehrfurcht und Gehorsam?
1: Ich verspreche es.
0: Gott selbst vollende das gute Werk, das er in dir begonnen hat.

0: Madhu, versprichst du deinem Bischof Ehrfurcht und Gehorsam?
1: Ich verspreche es.
0: Gott selbst vollende das gute Werk, das er in dir begonnen hat.

0: Oskar, versprichst du deinem Bischof Ehrfurcht und Gehorsam?
1: Ich verspreche es.
0: Gott selbst vollende das gute Werk, das er in dir begonnen hat.

0: Räuben, versprichst du deinem Bischof Ehrfurcht und Gehorsam?
1: Ich verspreche es.
0: Gott selbst vollende das gute Werk, das er in dir begonnen hat.

0: Wissend, versprichst du deinem Bischof Ehrfurcht und Gehorsam?
1: Ich verspreche es.
0: Gott selbst vollende das gute Werk, das er in dir begonnen hat.

0: Herr und Gott, erhöre in Güte unser Gebet und komm uns zu Hilfe. Erfülle unser Tun mit deiner Gnade. Heilige diese Männer, die wir zum heiligen Dienst vor dir erwählen, durch die Gnade der Weihe. Darum bitten wir durch Christus, unseren Herrn.
1: Amen.

soll die Gemeinde auf den Weg der Nachfolge führen. So bezeugen sie wahrhaft den Glauben und bleiben bis ans Ende fest in Christus verwurzelt. Führe du sie auf Erden den Weg deines Sohnes, der nicht gekommen ist, sich bedienen zu lassen, sondern zu dienen, damit sie an seiner Herrschaft im Himmel einst Anteil erlangen. Darum bitten wir durch ihn, Jesus Christus, deinen Sohn, unseren Herrn und Gott, der in der Einheit des Heiligen

0: Dietrich, empfange das Evangelium Christi. Zu seiner Verkündigung bist du bestellt. Was du liest, ergreife im Glauben. Was du glaubst, das verkünde. Und was du verkündest, erfülle im Leben.
1: Amen.
0: Jordan, empfange das Evangelium Christi. Zu seiner Verkündigung bist du bestellt. Was du liest, ergreife im Glauben. Was du glaubst, das verkünde. Und was du verkündest, erfülle im Leben.
2: Amen.

0: Ma du empfange das Evangelium Christi. Zu seiner Verkündigung bist du bestellt. Was du liest, ergreife im Glauben. Was du glaubst, das verkünde. Und was du verkündest, erfülle im Leben.
1: Amen.
0: Oskar, empfange das Evangelium Christi. Zu seiner Verkündigung bist du bestellt. Was du liest, ergreife im Glauben. Was du glaubst, das verkünde. Und was du verkündest, erfülle im Leben.
2: Amen.

0: Reuben empfange das Evangelium Christi. Zu seiner Verkündigung bist du bestellt. Was du liest, ergreife im Glauben. Was du glaubst, das verkünde. Und was du verkündest, erfülle im Leben.
1: Amen.
0: Wissend, empfange das Evangelium Christi. Zu seiner Verkündigung bist du bestellt. Was du liest, ergreife im Glauben. Was du glaubst, das verkünde. Und was du verkündest, erfülle im Leben.
1: Amen.

0: Öffnet die Herzen.
1: Wir haben sie, mein Herr.
0: Lasset uns danken dem Herrn, unserem Gott.
1: Das ist würdig und recht.
0: In Wahrheit ist es würdig und recht, dir, Herr, heiliger Vater, allherrschender, ewiger Gott, immer und überall zu danken. Dein Diener Franziskus ist den Weg äußerster Armut und Demut gegangen, und so hast du ihn zur Höhe evangelischer Vollkommenheit geleitet.

Gnade. Mit den heiligen Wundmalen hast du ihn gezeichnet und ihn erhoben zum Ebenbild des Gekreuzigten, unseres Herrn Jesus Christus. Durch ihn loben die Engel deine Herrlichkeit, beten dich an die Mächte, erbeben die Gewalten. Die Himmel und die himmlischen Kräfte und die seligen Seraphim feiern dich jubelnd im Chore. Mit ihrem Lobgesang lass auch unsere Stimmen sich vereinen und voll ihr vor.

Ja, du bist heilig, großer Gott, du bist der Quell aller Heiligkeit. Darum kommen wir vor dein Angesicht und feiern Gemeinschaft mit der ganzen Kirche, den ersten Tag der Woche als den Tag, an dem Christus von den Toten erstanden ist. Durch ihn, den du zu deiner Rechten erhoben hast, bitten wir dich, sende deinen Geist auf diese Gaben herab und heilige sie, damit sie uns werden Leib und Blut deines Sohnes, unseres Herrn Jesus Christus. Denn am Abend, an dem er ausgeliefert wurde und sich aus freiem Willen dem Leiden unterwarf, nahm er das Brot und sagte Dank, brach es, reichte es seinen Jüngern und sprach, nehmet und esset alle davon. Das ist mein Leib, der für euch hingegeben wird.

Ebenso nahm er nach dem Mahl den Kelch, dankte wiederum, reichte ihn seinen Jüngern und sprach: Nehmet und trinket alle daraus. Das ist der Kelch des neuen und ewigen Bundes, mein Blut, das für euch und für alle vergossen wird zur Vergebung der Sünden. Tut dies zu meinem Gedächtnis.

Lamm Gottes, du nimmst hinweg die Sünde der Welt, erbarme dich unser. Lamm Gottes, du nimmst hinweg die Sünde der Welt, erbarme dich unser. Lamm Gottes, du nimmst hinweg die Sünde der Welt, gib uns deinen Frieden.

Am Ende dieser Feier möchten wir von Herzen Danke sagen. Unser erster Dank gilt Gott, der uns berufen und auf unserem Weg begleitet hat. Unser besonderer Dank gilt Bischof Ivo Musa und unseren Heimatbischöfen, stellvertretend für alle, Bischof Josef Umlola und Bischof Beatus Urassa, für ihr Vertrauen, ihre Begleitung und ihre Unterstützung. Ein herzliches Dankeschön gilt unseren Eltern und Familien sowie allen Menschen in unserer Heimat. Wir danken dem Missionsamt der Diözese Bozen-Brixen, dem Regens, den Spirituellen und allen, die uns im Leitungsteam und in den verschiedenen Ausbildungseinheiten begleitet haben. Ebenso danken wir dem Verwalter, den Professoren und den Professorinnen, den Sprachbegleiterinnen und Sprachbegleitern sowie allen Mitarbeiterinnen und Mitarbeitern im Priesterseminar und an der Hochschule. Unser Dank gilt auch unseren Praktikumsfahrern und allen Verantwortlichen und Mitarbeitenden in den Pfarreien, die uns herzlich aufgenommen und uns wichtige pastorale Erfahrungen ermöglicht haben. Ebenso danken wir allen, die uns in den verschiedenen sozialen Bereichen begleitet haben, in denen wir wertvolle soziale Erfahrungen sammeln durften. Wir danken allen Menschen hier in Südtirol, die uns mit Wohlwollen, Offenheit und Wertschätzung begegnet sind. Und schließlich danken wir euch allen, die ihr so zahlreich zu dieser Feier gekommen seid und diesen besonderen Tag mit uns teilt. Danke euch allen. Grazie a voi tutti. Giulan de Coeur. Asanteni sana. 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

Und jetzt, am Ende dieses festlichen Gottesdienstes, zur Diakonenweihe unserer 6 Priesteramtskandidaten, habe ich die Freude, einen neuen Kanonikus für unsere Kathedrale hier in Brixen zu ernennen. Fabian Tirler. Der Segen Gottes möge dich begleiten. Er schenke dir weiterhin Freude am priesterlichen Dienst und Freude im Dienst des Bischofs. Durch die Übergabe des Biretts und des Kapitelkreuzes ernenne ich dich jetzt zum Kanonikus an der Kathedrale von Brixen mit allen sich daraus ergebenden Rechten und Pflichten. Gott segne dein Wirken, mögest du ein Segen sein für unsere Diözese.

Markus Molling ist seit 10 Jahren Regens unseres Priesterseminars. Für dich, lieber Markus, ist heute ein besonderes Erntedankfest. Du hast unser Projekt von Anfang an mit Freude und auch mit großem Einsatz begleitet und geleitet. Danke für deinen Dienst und viel Freude für die neue Runde. Viel Freude, dass es weitergeht. Unser Projekt lebt von der Überzeugung, wir alle haben in der Kirche zu geben und zu empfangen. Und Gott sei Dank ist unsere Kirche keine Nationalkirche. Lieber Markus, danke für deinen Dienst und herzlichen Glückwunsch zum kleinen Dienstjubiläum.

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Und dann habe ich die Freude, den neuen Spiritual unseres Priesterseminars zu begrüßen und in sein Amt einzuführen. Pater Matthew von der Gemeinschaft der Missionare des heiligen Franz von Sales. Unter uns kein Unbekannter. Er war schon Dekan in Schlanders. Und jetzt wird er unsere Seminaristen auf ihrem geistlichen Weg begleiten. Alles Gute, eine glückliche Hand und viel Segen.

0: noch eine wichtige Mitteilung. Jetzt im Anschluss an diesen Gottesdienst sind alle zu einem Untrunk im Garten des Priesterseminars eingeladen. 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
1: Zusammen mit den beiden Mitbrüdern im Bischofsamt spenden wir euch jetzt allen den Segen. Möge dieser Segen von Brixen aus heute hineinreichen nach Tansania und nach Indien. Und mögen wir alle in der Überzeugung unseren Weg weitergehen. Es ist schön, zur Kirche Jesu Christi gehören zu dürfen. Heute und unter den heutigen Bedingungen. La benedizione del Signore accompagni tutte le diocesi della Tanzania, dell'India, del mondo intero.

0: Wir übertrugen live aus dem Brixner Dom die Diakonweihe von 6 Seminaristen aus Tansania und Indien. Die Feier zelebrierte Bischof Ivo Musa. 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

0: 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Es ist 18.30 Uhr. 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
2: Mit Stefanie Stahlhofen. Unsere Themen heute: Papst bittet um Rosenkranzgebete für den Frieden. Papst Leo XIV. Würdigt Franz von Assisi. Er zeigt, wie die Kirche erneuert werden kann. Und Papst Leo XIV. Würdigt den Einsatz der Vatikan-Gendarmerie. Ganz herzlich willkommen zu unserer Sendung.
3: Cari fratelli e sorelle.
2: Papst Leo XIV. Hat dazu aufgerufen, im Oktober den Rosenkranz für den Frieden zu beten.
3: Con la speciale intenzione.
2: Lasst uns die Fürsprache der Jungfrau Maria erbitten, damit die Völker von der Geißel des Krieges befreit werden. Insbesondere beten wir für das Heilige Land und für die unschuldigen Opfer der Gewalt.
3: Preghiamo per la Terra Santa.
2: Sagte das katholische Kirchenoberhaupt nach seinem Mittagsgebet diesen Sonntag. Es gelte, dem Beispiel der vielen Kinder zu folgen, die am Donnerstagabend im Vatikan gemeinsam mit ihm die weltweite Gebetsaktion 1 Million Kinder beten den Rosenkranz eröffnet hatten. Außerdem erinnerte Leo XIV. Daran, dass er vor genau einer Woche während seiner Frankreich-Reise im Marienwallfahrtsort Lourdes beim Rosenkranzgebet bereits dazu aufgerufen hatte, diesen Monat den Rosenkranz zu beten.
3: Con la speciale intenzione che cessino le guerre e si costruisca la pace.
2: Mit dem besonderen Anliegen, dass die Kriege enden und Frieden geschaffen wird. Papst Leo XIV. Erinnerte zudem an ein großes Treffen im Vatikan zum 10. Jahrestag des apostolischen Schreibens Amoris Laetitia, zu dem er ab kommenden Mittwoch die Oberhäupter der katholischen Ostkirchen und die Vorsitzenden der Bischofskonferenzen aus aller Welt eingeladen hat. Es wird ein Moment synodaler Entscheidungsfindung sein, um die Schritte zu erarbeiten, die notwendig sind, um das Evangelium heute gemeinsam mit den Familien und den jungen Generationen zu verkünden, erklärte der Papst. Er vertraue auch dieses Anliegen den Gebeten aller an. Familien würdigte Leo XIV. Als Zeichen der Hoffnung und bezeichnete sie als unschätzbaren Reichtum für die Kirche und die Gesellschaft. Das weltweite Treffen 10 Jahre Amoris Laetitia, das Evangelium zusammen mit den Familien verkünden, findet vom 7. bis zum 14. Oktober auf Initiative des Papstes im Vatikan statt. Es werden rund 248 Bischöfe der Ostkirchen und der nationalen Bischofskonferenzen sowie Familien und Fachleute erwartet. Dieses Wochenende begeht Assisi die besonderen Feiern zum 800. Todestag des heiligen Franz von Assisi. Italiens Staatspräsident Sergio Mattarella hatte am Festgottesdienst diesen Sonntag in der Franziskusbasilika teilgenommen und anschließend eine Rede an die Nation gehalten. Papst Leo XIV. Dankte nach seinem Angelusgebet allen für die Feierlichkeiten.
3: Ricordo in particolare.
2: Ich erinnere insbesondere an jene, die in Assisi in Anwesenheit der höchsten Vertreter des italienischen Staates stattfanden. Und ich grüße auch die Funkamateure aus Assisi und Foligno, die die Friedensbotschaft des heiligen Franziskus verbreiteten. Würdigte der Papst zudem auch Radioleute, die sich heute weiter, wie Franz von Assisi, besonders für Frieden einsetzen. In seiner Ansprache vor dem Mittagsgebet hatte Papst Leo XIV. Ebenfalls bereits den heiligen Franz von Assisi zu seinem 800. Todestag gewürdigt und an dessen bleibende Bedeutung für die Kirche erinnert. Die Kirche werde durch die Entscheidungen ihrer Mitglieder entweder aufgebaut oder beschädigt, sagte der Papst vor rund 15.000 Teilnehmern auf dem Petersplatz. Franziskus habe die Kirche durch seinen Glauben an Christus und durch gelebte geschwisterliche Liebe wieder aufgebaut.
3: Das Charisma des heiligen Franziskus
4: bringt auch heute noch, nach 8 Jahrhunderten, Früchte hervor. Das sagte Leo XIV. Vor dem Angelusgebet auf dem Petersplatz an diesem Sonntag. Davon zeugten nicht nur die große und lebendige franziskanische Familie, sondern auch die vielen Gaben, die das geistliche Erbe des Heiligen bis heute im Volk Gottes verbreite. Der Papst erinnerte an Franziskus als einen Arbeiter im Weinberg des Herrn, der reiche Frucht gebracht habe. Jesus selbst habe ihn aufgefordert, seine Kirche wieder aufzubauen. Franziskus habe dabei zunächst sein eigenes Leben auf Christus gegründet, betonte Leo XIV. Inspiriert vom Gekreuzigten habe er dessen Armut, Freude und Leiden geteilt, bis hin zum mystischen Zeichen der Stigmata. Sein Leben sei von intensivem Gebet und Nächstenliebe geprägt gewesen. Der Heilige habe die Kirche durch den Glauben an Jesus, den Herrn, wieder aufgebaut und die Risse der Zwietracht durch das Zeugnis geschwisterlicher Liebe geheilt. Auch die ersten Gefährten des Franziskus hätten dessen asketische Lebensweise als Voraussetzung für eine glaubwürdige Reform der Kirche verstanden. Seine Worte zu Franziskus verband Leo XIV. Mit dem Sonntagsevangelium vom Gleichnis der bösen Winzer. Der darin beschriebene, gerecht zu bewirtschaftende Weinberg stehe für die Kirche, die wir durch unsere Entscheidungen entweder aufbauen oder beschädigen.
3: Che costruiamo o danneggiamo con le nostre scelte.
4: Aber auch Ablehnung und Scheitern hätten bei Gott nicht das letzte Wort. Der von den Bauleuten verworfene Stein werde zum Eckstein. Dies ist die Weise, wie der Allmächtige die Geschichte lenkt und uns bei all unseren Stürzen zu Hilfe kommt. Gott wirft unser Leben niemals weg.
3: Dio non butta mai via la nostra vita.
4: Mit Blick auf das franziskanische Jubiläumsjahr rief der Papst dazu auf, das geistliche Erbe des Heiligen auch konkret weiterzuführen.
3: Chiediamo con perseveranza.
4: Lasst uns beharrlich um die Gabe des Friedens bitten und uns aufrichtig dafür einsetzen, Eintracht unter den Völkern herzustellen. Für Radio Vatikan, Birgit Pottler.
2: Die Ansprache von Papst Leo XIV. Beim Angelus diesen Sonntag auf Deutsch gibt's bei uns im Internet im Wortlaut zum Nachlesen www.radiovatikan.de. Dort können Sie auch die Live-Übertragung auf Deutsch im Video noch einmal nachschauen. Um den heiligen Franz von Assisi geht es auch in unserer Radioakademie in den Monaten September bis November. Diesen Sonntag im Abendprogramm Teil 4. Hier schon mal ein Auszug.
5: Franz von Assisi. Ein Porträt des Heiligen aus Texten des Mittelalters. Radioakademie von Stefan von Kempis. Ein Auszug.
6: Seine Anfänge haben wir beobachtet, die ersten Gefährten, was Armut für ihn bedeutete. Jetzt ziehen Schatten auf. Der Mann des Friedens geht auf Kreuzzug.
2: Aus der ersten Franziskus-Biografie, Autor Bruder Thomas von Celano, geschrieben 2 Jahre nach dem Tod des Heiligen. Franziskus als blinder Passagier.
7: Der Wunsch des hochseligen Vaters Franziskus ging dahin, nach Syrien hinüberzufahren, um den Sarazenen und den übrigen Ungläubigen den christlichen Glauben zu verkünden und Buße zu predigen. Als er ein Schiff bestieg, um dorthin zu gelangen, wurde er aber wegen ungünstigem Windes mit der übrigen Schiffsbesatzung nach Dalmatien verschlagen. Dort bat er Schiffsleute, die nach Ancona fahren wollten, sie möchten ihn mitnehmen, da in diesem Jahr kaum mehr ein Schiff nach Syrien hinüberfahren konnte. Als sich diese hartnäckig weigerten, das zu tun, weil er die Kosten nicht bestreiten konnte, begab sich der Heilige Gottes voll starken Vertrauens auf die Güte des Herrn mit seinen Gefährten heimlich an Bord.
2: Aus den Fioretti, zu Deutsch Blümlein des heiligen Franziskus, einem Meisterwerk der Erzählkunst des 14. Jahrhunderts, überliefert in etwa 90 Handschriften des 14. und 15. Jahrhunderts. Ein wichtiger Zeuge für die mündliche Überlieferung zum heiligen Franziskus.
7: Sie kamen in ein Gebiet der Sarazenen, wo die Wege von so grausamen Männern bewacht wurden, dass kein Christ, der hindurchzog, dem Tod entrinnen konnte. Nach dem Willen Gottes aber wurden sie nicht getötet, sondern gepackt, geschlagen, gefesselt und vor den Sultan geführt. Als sie nun vor ihm waren, predigte der heilige Franziskus belehrt vom Heiligen Geist so himmlisch vom Glauben an Christus, dass er für diesen sogar durchs Feuer gehen wollte. Da begann der Sultan große Verehrung für ihn zu empfinden, einmal wegen der Festigkeit seines Glaubens, dann wegen der Verachtung der Welt, die er an ihm sah, schließlich auch wegen des Eifers für das Martyrium, den er in ihm gewahrte. Von diesem Zeitpunkt an hörte ihm der Sultan gerne zu.

0: Ein anderes Bild zeichnet die folgende Quelle. Sie erwähnt weder ein gewaltsames Vorgehen der Sarazenen gegen Franziskus noch eine Feuerprobe.
1: Chronik des französischen Ritters Ernul um 1228.
2: Als die Wachposten der Sarazenen sie bemerkten, rieten sie hin und her, ob sie mit einer Botschaft kämen. Sie gingen auf sie zu, nahmen sie fest und führten sie vor den Sultan. Dieser hieß sie willkommen. Er fragte sie, ob sie Sarazenen werden wollten und ob sie mit einer Botschaft zu ihm gekommen seien. Sie antworteten, sie seien zu ihm gekommen als Botschafter von Gott, dem Herrn, zum Heil seiner Seele. Da sagte der Sultan zu ihnen: Meine Herren, meine Kultdiener fordern mich auf, euch enthaupten zu lassen. So verlange es der Koran. Aber ich werde mich für dieses eine Mal nicht an ihre Weisung halten, denn ich wäre ein schlechter Spieler, würde ich euch auf derartige Weise vergelten, dass ihr bewusst den Tod gewagt habt, um meine Seele zu retten.
1: 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Zum Ende unserer Sendung schauen wir nun zurück auf den Samstagabend. Da hat Papst Leo XIV. Eine Messe mit der vatikanischen Gendarmerie gefeiert, die neben der Schweizer Garde für die Sicherheit im Vatikan zuständig ist. Leo XIV. Dankte allen für den treuen Dienst und betonte, dass Autorität im Lichte des Evangeliums vor allem in der Fähigkeit zum Ausdruck kommt, zu behüten, zuzuhören und zu begleiten. Ausgewogen, standhaft, respektvoll.
3: Cari fratelli e sorelle.
1: Dienen, bewahren und schützen. Diese drei Worte verkörpern den Geist des Engagements der vatikanischen Gendarmerie. Auch zuhören und begleiten seien wichtig, betonte Papst Leo XIV. In seiner Predigt. Er verglich die Gendarmen mit den Arbeitern im Weinberg des Herrn. Ihnen seien Orte, Zugänge, Gebäude, vor allem aber Menschen anvertraut. Es ist schön zu sehen, wie er den anderen nicht als sein Problem betrachtet, das es zu lösen gilt, so das katholische Kirchenoberhaupt. Dem heiligen Erzengel Michael, dem Schutzpatron der vatikanischen Gendarmerie, vertraute der Papst das gesamte Personal an. Er dankte auch allen Angehörigen, den Eltern, Ehefrauen, Kindern und Verlobten sage ich, danke, ihr kennt die Opfer, die Abwesenheiten, die Dienstzeiten, die Sorgen und auch die Last eines Dienstes, der nicht immer sichtbar ist. Allen, die schon lange im Vatikan dienen und den 15 neuen Gendarmen, gab Leo XIV. Mit: Vergesst niemals, wem und wofür ihr euch entschieden habt zu dienen. Seid vertrauenswürdige, diskrete und loyale Menschen. Lasst euch in eurem Dienst von Jesus inspirieren. Euer schönster Ausweis sei ein Herz, das zu bewahren versteht. Die Vatikan-Gendarmerie übernimmt Polizeidienste und ist für die Aufrechterhaltung der Ordnung im Vatikanstaat zuständig. Auch der Schutz des Papstes gehört zu ihren Aufgaben. Der Papst führte aus, die Gendarmen sollten ihre Verantwortung mit Demut und Hingabe wahrnehmen und mit Diskretion und Pflichtbewusstsein ausüben. Es brauche dazu Herz und Verstand, die zum Guten erzogen sind. Weitere Nachrichten auf www.radiovatikan.de. Vielen Dank fürs Zuhören, wo und wie auch immer Sie zugeschaltet waren. Hier im Studio verabschiedet sich Stefanie Stahlhofen. 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
4: 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Es ist gleich 18:45 Uhr.

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1: Einen schönen guten Abend aus der Landesverkehrsmeldezentrale wünscht Renate Stauder. Auf der Brenner Autobahn kommt es in Fahrtrichtung Süden zwischen Trient Süd und Affi zu Kolonnenverkehr und Stau wegen Überlastung. Ein Hinweis für morgen: Die Aufenpassstraße ist oberhalb von Kalch durchgehend ab morgen 8 Uhr bis Freitag wegen Sanierungsarbeiten gesperrt. Gute Fahrt!

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1: Realismus und christliche Hoffnung. Passt das zusammen? Dieser Frage widmete sich der bayerische Theologe Nikolaus Wandinger auf den Innsbrucker Theologischen Sommertagen. Hören Sie jetzt seinen Vortrag vom 31. August 2026, aufgenommen im Madonnensaal der Katholisch-Theologischen Fakultät in Innsbruck. Der Vortrag trägt den Titel »Jenseits von Optimismus und Pessimismus – Realismus und Hoffnung – Ein anderer Blick auf Szenarien der Ungewissheit«. Nikolaus Wandinger ist assoziierter Professor am Institut für Systematische Theologie an der Universität Innsbruck. Ich wünsche Ihnen spannende Unterhaltung.
2: Ja, vielen Dank. Herzlich willkommen. Von mir auch einen guten Morgen. Und ich habe schon das sehr schön gefunden, dass unsere Studierenden, die eingeleitet haben, schon auch Karl Rahner verwendet haben, weil ich werde Ihnen auch noch etwas Karl Rahner zumuten. Aber bevor ich das tue, eine Frage. Sind Sie eher optimistisch oder pessimistisch veranlagt? Mir scheint, dass Menschen durchaus zu einer oder anderen Haltung tendieren können. Manche scheinen ja recht sorglos zu leben, denn ihr Motto scheint zu sein, es wird schon gut gehen. Oder zumindest, ja, so schlimm wird es nicht werden. Andere gibt es, die bei jeder Unternehmung zuerst die Gefahren sehen. Vor lauter Vorsichtsmaßnahmen scheinen sie sich die Freude am Leben manchmal zu verbauen, weil sie stets mit dem Schlimmsten rechnen. Okay, so extrem, wie ich es beschreibe, sind wohl die wenigsten Menschen. Aber Tendenzen in die eine oder andere Richtung gibt es wohl schon. Aber letztlich wollen wir ja alle realistisch sein, oder? Die Optimistin denkt, sie sei realistisch. Der Pessimist ist auch überzeugt, er sei Realist. Erst wenn die widersprüchlichen Auffassungen aufeinanderprallen, dann merken Menschen oft ihren Bias, ihr Vorurteil in die eine oder andere Richtung. Aber mal anders gefragt, kann man vorausschauend überhaupt wissen, was realistisch ist? Die Dinge in der Welt entwickeln sich ja nicht alle gleich. Manchmal geht es wirklich gerade noch so gut. Und manchmal tritt die Katastrophe ein. Wie viele Menschen, gerade auch jüdische Menschen, haben in der Zeit des beginnenden Nationalismus

0: Sozialismus gemeint, es werde schon nicht so schlimm kommen. Aber es kam noch schlimmer. Und viele wurden in den Gaskammern ermordet oder auf den Schlachtfeldern getötet. Aber Europa, inklusive Deutschlands und Österreichs, wurde nach der Katastrophe des Zweiten Weltkriegs wieder aufgebaut, ist wieder erstarkt und erblüht. Wer hätte das erwartet nach dem Zivilisationsbruch des Nationalsozialismus und dem totalen Zusammenbruch nach dem millionenfachen Morden? Heute wissen wir beides. Heute können wir feststellen, wer damals realistisch war. Denn es gab ja Menschen, die sich nicht täuschen ließen. Doch wie hätte man 1930, 40 oder auch 45 schon feststellen können, wer damals realistisch in die Zukunft blickte? Und heute geht es uns ja wieder so. Es gibt einen US-Präsidenten, zu dessen Markenzeichen Unberechenbarkeit und Überrumpelung gehören, als ob die Welt nicht ohnehin schon unübersichtlich und unsicher genug wäre. Aber gerade das führt mich zu einer anderen Auffassung von Realismus. Realismus kann nicht bedeuten, dass ich die Zukunft sicher vorhersagen kann. Realismus kann nur bedeuten, dass ich mir bewusst bin, es kann auch anders kommen, als ich vermute. Eine realistische Person ist also eine, die sich nicht absolut auf ihre eigene Einschätzung verlässt, sondern Alternativen ernst nimmt und bei wichtigen Dingen vielleicht auch einen Plan B hat. So weit, so gut. Gibt es aber dabei auch eine Komponente, die man als speziell christlich bezeichnen könnte? Gibt es einen Realismus, der speziell mit einer christlichen Hoffnung einhergeht? Ich denke, den gibt es, aber ich muss ein wenig ausholen, um das zu erläutern. Ich möchte nämlich beginnen mit Karl Rahners Ausführungen zur christlichen Hoffnung. Und, das haben Sie vielleicht vorher auch schon gemerkt, bei Rahner muss man immer ein wenig ausholen. Gleichzeitig kann ich natürlich nur die wesentlichsten Elemente von Rahners Beitrag berücksichtigen. In seinem Beitrag über die Hoffnung stellt Rahner zunächst fest, dass im christlichen Verständnis die Hoffnung neben Glauben und Liebe eine theologische, das heißt eine übernatürliche, vom Heiligen Geist eingegossene Tugend ist. Das bedeutet zum einen, dass sie gerade keine menschliche Leistung ist, wie zum Beispiel die Tugend der Pünktlichkeit, sondern von Gott selbst getragen ist. Zum anderen, dass sie sich nicht auf irgendeinen endlichen Wert bezieht, sondern, wie Rahner sagt, auf Gott selbst, wie er an und für sich ist und als solcher durch diese gnadenhafte Selbstmitteilung unmittelbar unser absolutes Gut wird. Gott an sich wird so wirklich und radikal Gott für uns. Die Hoffnung aber bezieht sich auf eben diesen Gott, der sich selbst als solchen uns verheißen hat und unsere absolute Zukunft ist. Für Rahner ergibt sich daraus eine Frage. Wenn die christliche Hoffnung unsere Ausrichtung auf Gott als unserer absoluten Zukunft ist, wird die Hoffnung dann überflüssig, wenn diese Zukunft erreicht ist? Anders gefragt, nehmen wir an, jemand kommt in den Himmel und schaut dort, wie die Tradition es ausdrückt, Gott selbst. Ist dann die Hoffnung nicht an ihr Ziel gekommen und muss damit aufhören, so wie der Hunger endet, wenn man sich satt gegessen hat? Das verneint Rahner. Dahinter steht für ihn eine falsche Auffassung der christlichen Hoffnung und eine falsche Auffassung Gottes. Gott sagt, er kann man nicht so besitzen wie das Mittagessen, das man sich gerade einverleibt hat. Und Rahner formuliert das eigentlich ziemlich radikal. Der Akt der Ergreifung Gottes als Wahrheit in der Schau Gottes lässt in der Tat diesen Gott als den Unbegreiflichen aufgehen. Dieses Geschehnis ist nicht der Akt, in dem das absolute Geheimnis, das Gott ist, endlich überwunden und aufgelöst wird, sondern der Akt, in dem die Endgültigkeit und tödliche Schärfe dieses wahrhaft abgründigen Geheimnisses nicht mehr verdrängbar ist, sondern an sich selbst getragen und ausgehalten werden muss. Der Akt der Ergreifung Gottes als Liebe in Liebe ist die Entgegennahme einer Liebe, die völlig ohne Grund in uns selbst vielmehr radikalste, unberechenbare Freiheit ist. In keiner vorgegebenen Liebenswürdigkeit unserer selbst ihre Verständlichkeit findet. In diesem radikalen Sinn Gnade ist und ewig bleibt. Der Besitz Gottes, wenn man das Wort jetzt noch gebrauchen mag, ist die radikale Selbsttranszendenz und Selbstentäußerung des Ausgriffs auf Wahrheit in das abgründige Geheimnis hinein. Und die radikale Selbstentäußerung und Selbsttranszendenz der Liebe, sie ist reine Empfängnis. Ein paar Dinge aus diesem langen Zitat möchte ich etwas erläutern. Zunächst einmal sagt Rana, Gott ist das unergründliche Geheimnis. Das bedeutet nicht ein Rätsel, das man lösen kann, oder ein Geheimnis, das verheimlicht werden muss, sondern Geheimnis im Sinne einer personalen Freiheit. So wie man einen Menschen, den man liebt und sehr gut kennt, er dadurch eigentlich sogar immer mehr Geheimnis wird. Da dieser Gott uns Menschen liebt, dass dieser Gott uns Menschen liebt, sagt Rana, das liegt nicht daran, dass wir so liebenswert wären, sondern einzig daran, dass Gott selber die Liebe ist und sich frei entschieden hat, uns zu schaffen, damit wir ihn als diese Liebe empfangen. Wenn wir endgültig in Gottes Gegenwart, in den Himmel eingehen, dann liefern wir uns ganz dieser göttlichen, frei geschenkten Liebe aus. In der vollen Akzeptanz, dass wir kein Anrecht auf sie haben, sondern dass sie reines Geschenk ist. Und Gott selbst uns auch noch dazu befähigt, dieses Geschenk anzunehmen. Noch ein Zitat, Rana nennt das eine Bewegung von sich weg in das schlechthin Unverfügbare hinein. Dieses sich selbst loslassen ist gewiss das richtig verstandene, konkrete, die Gnade schon in sich tragende Wesen des Menschen. Die Wesenserfüllung des Menschen ist das von sich weg des endlichen Subjektes in die Unbegreiflichkeit und Unumgreiflichkeit Gottes als Wahrheit und als Liebe. In dem Wort Hoffnung meldet sich dieses eine Einigende von sich weg in die eine Unverfügbarkeit Gottes hinein. Und jetzt kommt das Zitat, das Sie da haben. Hoffnung ist die bleibende Wegräumung des Vorläufigen auf die radikale und reine Unverfügbarkeit Gottes hin, ist die ständige Zerstörung des Scheines, die absolute und letzte Wahrheit sei das Umgriffen Begriffene und die Liebe sei das durch unsere Liebe bewirkte. Rana behauptet also, Hoffnung ist nicht eine vorläufige Haltung Gott gegenüber, bis man ihn erreicht hat, sondern Hoffnung ist die Grundhaltung Gott gegenüber, die gerade dann auch bleibt und zu ihrem vollen Sinn kommt, wenn man Gott erreicht hat. Hoffnung wird also von ihm gesehen als eine Haltung, die Gott als den absolut unbegreiflichen und freien Liebenden akzeptiert. Rana weiter, von da aus sind im Grunde Vermessenheit und Verzweiflung in gleicher Weise die Verweigerung, sich von der Unverfügbarkeit ergreifen und von sich wegreißen zu lassen. Vermessenheit, die Auffassung, Gott sei verfügbar. Ich weiß schon, wie Gott ist, weil ich so klug oder so fromm oder so mächtig bin. Ich kann über Gott verfügen, wenn ich nur die richtigen religiösen Formeln verwende. Das geht nicht, sagt Rana. Verzweiflung hingegen übersieht über die Unverfügbarkeit und Freiheit Gottes seine Treue zu seinen Zusagen. Seine Unverfügbarkeit heißt nicht Unberechenbarkeit und Willkür. Seine Treue zu seinen Zusagen, dass er sich uns unbedingt in Liebe zuwenden will. Beide Haltungen, Vermessenheit und Verzweiflung, entsprechen nicht der christlichen Hoffnung. Beide Haltungen sind auch nicht realistisch, weil sie Gott verkennen. Rana betont, diese Radikalität des von sich weg in das absolut unverfügbare Gottes als unserer absoluten Zukunft gründet in derjenigen Gnade Gottes, die in Christus dem Gekreuzigten und so sich selbst radikal der Verfügung Gottes auslieferten, ihre einmalige geschichtliche Erscheinung hat, worin diese Gnade sich selbst endgültig in der Welt festmacht. Aber eben dies geschieht im Tode Christi, als dem radikalsten Akt der Hoffnung. In deine Hände liefere ich mein Leben aus. Für Rana ist also christliche Hoffnung das radikale sich einlassen auf die Unverfügbarkeit Gottes, das gerade in der Vollendung nicht vergeht, sondern auch seine vollendete Form erreicht. Nun mag man denken, schön und gut, aber noch ist es ja nicht so weit. Noch geht es uns ja nicht um die Vollendung. Es geht uns ja noch um diese Welt, um ihr Wohl und Wehe, die Frage nach dem guten Leben. Hat Ranas Hoffnungsbegriff dazu auch etwas beizutragen? Rana verweist dafür auf das Zweite Vatikanische Konzil, das speziell den Laien und Laieninnen die Aufgabe zuweist, ihre Hoffnung im profanen Dasein real werden zu lassen, in Lumen Gentium Nummer 35. Rana meint, dass es sich hier um ein Wesensmoment der Hoffnung selbst handelt. Die Hoffnung wird real vollzogen in der dauernden Umbildung der Strukturen des profanen Lebens. Und er sagt dann etwas, was vielleicht manche erstaunen wird. Wenn man das Christentum recht deutet und wenn sich die Christen selbst recht verstehen, dann ist es gerade umgekehrt, wie man innerhalb und außerhalb der Christenheit meist meint. Die Hoffnung auf die absolute Zukunft Gottes, auf das eschatologische Heil, das der absolute Gott selbst ist, ist nicht die Legitimation eines Konservatismus, der alles versteinernd, angstvoll die sichere Gegenwart einer unbekannten Zukunft vorzieht. Nicht das Opium des Volkes, das im Gegenwärtigen beruhigt, auch wenn dieses Gegenwärtige leidvoll ist, sondern die Ermächtigung und der Befehl zu einem immer wieder aufgenommenen, vertrauenden Exodus aus der Gegenwart in die auch innerweltliche Zukunft. Für Rana drückt sich also die christliche Hoffnung darin aus, dass an Christus Glaubende immer wieder aufbrechen, das Gewohnte und Bekannte verlassen. Man denke an den biblischen Abraham, der auf Gottes Wort hin ins Unbekannte aufbricht. Und selbst das ihre beitragen, um die Zukunft positiv zu gestalten. Dabei helfen Wissenschaft, Technologie und Sozialisation, denn es geht gleichermaßen um die Mitgestaltung der Umwelt als auch der menschlichen Gesellschaft. Aber dabei ist darauf zu achten, dass das, was wir heute absichtlich tun, auch unbeabsichtigte Folgen haben kann. Wir wissen das heute in der Klimakrise, aber dass das Rana vor gut 40 Jahren oder noch länger schon so klar gesehen hat, zeigt, was er für ein vorausschauender Denker war. Das hat Folgen, die entweder uns später oder eben die nächsten Generationen als Vorgegebenheiten betreffen. Der Mensch selbst baut im Abbau des Vorgegebenen Unübersehenen das von ihm selbst produzierte Unübersehbare auf. Wir versuchen durch Planung, Handeln, Aktivität Unsicherheiten zu verringern, die Welt vorhersehbarer zu machen. Und dabei schaffen wir selbst Dinge, die wir eben nicht vorhersehen können, die wieder neue Unwägbarkeiten sind. Heißt das aber jetzt, dass man dann lieber nichts planen soll und alles dem Zufall überlassen? Natürlich nicht. Aber es bedeutet, dass auch unser Planen kein Zementieren sein sollte, sondern immer wachsam für das Unvorhergesehene. Rana betont, jede, die gegenwärtige und die kommende Struktur des weltlichen Lebens ist durch die Hoffnung als Ausgriff auf das Unverfügbare in Frage gestellt. Und in dieser Infragestellung realisiert sich der geschichtliche und gesellschaftliche Akt der Hoffnung. Das bedeutet einerseits kein wildes Revoluzertum, weil das wäre auch keine Haltung der Hoffnung, sondern der Vermessenheit oder Verzweiflung. Aber es bedeutet, die ständige Kritik auch der weltlichen Strukturen ist eine der konkreten Gestalten der christlichen Hoffnung, die als sich lassender Mut zum Unverfügbaren nichts in diesem weltlichen Dasein so festhalten muss, als ob ohne es der Mensch in eine absolute Leere stürzte. Die Hoffnung gebietet dem Menschen in dem Augenblick, wo er sehr viel deutlicher als bisher auch der Täter seiner Welt wird, nicht nur zu lassen, was ihm entrissen wird, sondern auch aktiv aufzugeben, was er im Blick auf die unbegrenzte Zukunft der Hoffnung als vorläufig durchschaut und so auch schon in der Zeit ablösbar erfassen kann. Und Rana selber findet es verwunderlich, dass Christgläubige in den Ruf gekommen seien, dass für sie der Wille zur Bewahrung die Grundtugend des Lebens sei. Denn es sei Auftrag der an Christus Glaubenden, immer neu auch auszuziehen aus den Versteinerungen alt und leer gewordener gesellschaftlicher Strukturen. Natürlich schließt das nicht aus, dass man auch an bestimmten Dingen festhalten soll. Denn, so Rana, man sollte auch das innerweltlich Zukünftige nicht verabsolutieren. Es gelte immer wieder zwischen der Verteidigung der besessenen Gegenwart und dem Exodus in die unvorhersehbare Zukunft zu entscheiden. Und diese Entscheidung ist immer ein Wagnis, ein Risiko, das eben nur in der Haltung der Hoffnung gemeistert werden kann. Das Einzige, woran Christgläubige wirklich festhalten müssen, weil es sie zu diesem Wagnis befähigt, ist die absolute Verheißung zu hoffen. Und in dieser absoluten Verheißung ist alles andere nachgeordnet. Ich denke, es ist nicht so weit hergeholt, das zu verstehen als gesellschaftliche Anwendung des Jesuiten Karl Rahner von Einsichten seines Ordensgründers des heiligen Ignatius von Loyola. Dieser war überzeugt davon, dass alle innerweltlichen Dinge dem letzten Ziel des Menschen untergeordnet seien und diesem letzten Ziel zu dienen haben. Deshalb sollte der Mensch die innerweltlichen Dinge so weit gebrauchen, als sie ihm auf sein Ziel hin helfen und so weit lassen, als sie ihn daran hindern. Zugegeben, eine sehr steile Forderung, die sich niemand, der in der Politik tätig ist, zu eigen machen könnte. Denn, das muss man ja auch zugestehen, der Politik soll es ja noch gar nicht um das letzte Heil der Menschen gehen, sondern um das vorletzte vielleicht, um die irdischen Lebensbedingungen. Aber gläubige Christen und Christinnen könnten an diesem Maßstab so einige Ansprüche relativieren. Eine andere Maxime, die mir daraus zu folgen scheint, wird auch dem heiligen Ignatius zugeschrieben. Allerdings gibt es für sie keine Belegstelle, die man zitieren könnte. Und noch dazu finden sich zwei genau entgegengesetzte Versionen dieses schlauen Satzes. Aus Zeitgründen gehe ich jetzt nur auf die eine Version ein, die mir sympathischer ist. In der gedruckten Version des Beitrags im Buch finden Sie etwas auch zur anderen Version und auch eine stärkere spirituelle und biblische Deutung. Aber die Version, die ich hier behandle, lautet so: Bete so, als hinge alles von Gott ab und handel so, als hinge alles von dir ab. So zu beten, als hinge alles von Gott ab, scheint mir einerseits den Sinn des Gebetes schon zu treffen. Aber wenn ich um Gottes Kraft, Hilfe, Beistand oder Weisheit für meine Unternehmungen bitte, dann sage ich doch auch, dass es von mir mit abhängt. Sonst würde ja das Gebet, lieber Gott, du wirst schon richten, ausreichen. Wie verhält es sich mit dem Handeln, als ob alles von mir abhinge? Daran ist etwas Richtiges. Es fordert mich auf, aktiv zu werden, mich voll einzusetzen und nicht darauf zu hoffen, dass jemand anderes, auch nicht Gott, das tut, was ich tun könnte. Und doch würde ich auch hier sagen, es trifft nicht wirklich zu, dass alles von mir abhängt. Es hängt auch von anderen Menschen ab, die mich unterstützen oder mir Knüppel zwischen die Beine werfen können. Und als Glaubender würde ich sagen, es hängt schon letztlich alles von Gott ab. Auch das Gelingen meines eigenen Tuns. Ich meine, man sollte das eigentlich nicht nur im Gebet thematisieren, sondern sich dessen immer bewusst bleiben. Man agiert dann weniger verkrampft, weniger verbohrt und brutal. Wenn man mit der Einstellung agiert, ich tue das, was ich jetzt tun kann und was über meine Kraft geht, das darf ich getrost Gott überlassen, dann handelt man erlöster. Ich würde daher das Beten und das Handeln nicht so trennen und mir scheint eine Formulierung von Roman Siebenrock das sehr schön auszudrücken. Er schreibt, handle so, als ob es scheinbar Gott nicht gäbe und bete in diesem Handeln so, dass du dadurch selbstvergessen, restlos dich und alles Gott anvertrautest. Auf diese Weise kommt man nicht in die Gefahr, untätig zu bleiben, weil ja Gott ohnehin alles richten wird, aber man kommt auch nicht in die Überlastung und Selbstausbeutung, weil man sich im Handeln bewusst bleibt, dass es letztlich auf Gott ankommt und ich ihm dann, wenn ich das meine getan habe, alles überlassen kann. Ist das aber nicht doch etwas zu einfach? Wohin hätte ein solches Vertrauen jene geführt, die dann zu Opfern der Verbrechen des Nationalsozialismus wurden? Sie wären doch genauso getötet worden. Und was, wenn eben jene Menschen, auf die es mehr ankommt als auf mich, wenn die durchdrehen, kann man dann immer noch hoffen? Und worauf? Die Bibel kennt eine eigene Art von Texten, deren Bezeichnung so etwas wie einem Kürzel, zu einem Kürzel für den Weltuntergang geworden ist. Eben die Apokalypsen. Das bedeutet, die Bibel rechnet sehr realistisch damit, dass das Schlimmste passieren kann. Sagt sie aber den Weltuntergang und seine genaueren Umstände vorher und wird sie dadurch zum Horror statt zum Hoffnungsbuch? Immer wieder gab und gibt es Gruppierungen, die auf die apokalyptischen Schriften der Bibel verweisen und allzu konkrete Deutungen vorlegen, in denen sie bestimmte aktuelle Ereignisse mit den apokalyptischen Ereignissen identifizieren und behaupten, das Ende der Welt stünde unmittelbar bevor. Das kann große Faszination entfalten und viele Menschen in seinen Bann ziehen. Bisher wurden allerdings diese Prognosen immer als unzutreffend widerlegt. Die Welt besteht weiter und die Deutung wurde als unzutreffend fallen gelassen. Oft erfindet man dann eine neue Korrelation. Man könnte aber natürlich auch sagen, auf dem Hintergrund des christlichen Glaubens könnte man sich diese ganze Prognostiziererei und die damit verbundenen Aufregungen sparen. Denn Jesus von Nazareth hat sehr unmissverständlich festgehalten, jenen Tag und jene Stunde kennt niemand, auch nicht die Engel im Himmel, nicht einmal der Sohn, sondern nur der Vater. Natürlich könnte man jetzt auch sagen, theologische Überzeugungen soll man nicht an einem einzigen Bibelzitat aufhängen. Daher ist es sehr hilfreich, dass auch hier Karl Rahner ganz hilfreiche Hinweise für die Deutungen apokalyptischer Aussagen gegeben hat. Rahner hält zunächst fest, dass es für ein christliches Verständnis Gott natürlich die Ereignisse kennt, die in der Zukunft sein werden. Und dass Gott sie uns auch mitteilen könnte, wenn er das wollte. Aber Rahner sagt, das hat Gott schlicht einfach nicht getan. Und zwar, warum hat er das nicht getan? Er hat es nicht getan, weil eine klare Prognose über die Zukunft eigentlich nur relevant ist für jene, die diese Zukunft erleben. Und wenn wir den Eindruck haben, dass diese Zukunft recht weit weg ist, dann gehen uns die apokalyptischen Schriften ja dann überhaupt nichts an. Und die Frage ist, warum stehen sie dann seit 2000 Jahren in der Bibel und die Leute lesen sie seit 2000 Jahren, wenn sie nur irgendwann in ferner Zukunft überhaupt relevant sind? Also das, sagt Rahner, das kann nicht der Sinn dieser eschatologischen und auch der apokalyptischen Aussagen sein. Nach Rahner sind sie anders zu verstehen, nämlich so, dass eben das, was in eschatologischen Aussagen gesagt wird, dasjenige am noch ausständigen Zukünftigen ist, was zum Verständnis des jetzigen Daseins notwendig ist. Die eschatologische Aussage ist nicht additiv etwas Zusätzliches, das zur Aussage über die Gegenwart und Vergangenheit noch hinzugefügt wird, sondern ein inneres Moment am Selbstverständnis des Menschen. Und das ist so, weil der Mensch eben nicht nur in der Gegenwart lebt, sondern mit Erinnerungen aus der Vergangenheit und mit Hoffnungen, Ängsten und Erwartungen über die Zukunft und weil dieses alles unsere Gegenwart mitbestimmt. Insofern sind Warnungen vor einer drohenden Katastrophe, sogar vor dem drohenden Ende, die aufgrund besorgniserregender Entwicklungen gemacht werden, nicht prinzipiell sinnlos oder unseriös. Aber sie werden unseriös, wenn sie sich als exakte Vorhersagen verstehen und nicht als Warnungen, das Ruder vielleicht noch einmal herumzureißen. Denn da sind sie Handlungsaufforderungen, die uns dazu aufrufen, alles zu tun, um das Drohende abzuwenden. Trotzdem, noch einmal, die Bilder in den Apokalypsen sind viel zu konkret und bedrohlich, dass man sich mit dieser Deutung allein zufrieden geben könnte. Um mit diesen Bildern umzugehen, scheinen mir Gesichtspunkte zentral zu sein, die unsere Kollegin Karin Peter in ihrer Beschäftigung mit der Johannesapokalypse aus dramatischer Sicht herausgearbeitet hat. Da kommt jetzt trotzdem noch die dramatische Theologie ins Spiel. Zum einen weist sie darauf hin, dass diese Texte in massiven Verfolgungssituationen entstanden sind. Dann macht sie darauf aufmerksam, ganz wie es auch Rahner versteht, dass es dort keine eindeutigen zeitlichen Prophezeiungen, Voraussagen über unmittelbare lineare Abfolgen hinsichtlich des Endes der Welt gibt. Sie kommt in ihrer Analyse zu dem Ergebnis, dass eine Deutung der Johannesapokalypse aus dramatisch-theologischer Sicht nur durch ein aus dem Kontext der gesamten Bibel zu erschließendes christologisches Kriterium möglich ist. Was ist ein christologisches Kriterium? Wenn Christus selbst mit seiner Botschaft und seinem Lebens- und Todesschicksal und seiner Auferstehung zum Kriterium der Verständnis aller Schriften der Bibel wird, sogar des Alten Testaments, natürlich auch des Neuen Testaments und damit auch der Johannesapokalypse, des letzten Buches des Neuen Testaments. Und dieses Kriterium und diese Figur sieht Karin Peter in der Figur des geschlachteten Lammes, von dem die Rede ist in der Johannesapokalypse. Warum? Dieses geschlachtete Lamm, schreibt sie, nimmt eine Sonderstellung in der Offenbarung des Johannes ein. Nämlich einerseits aufgrund der quantitativen Herausgehobenheit. Also wie oft ist von diesem geschlachteten Lamm die Rede? Aber sie sagt wesentlich entscheidender aus der qualitativen Übereinstimmung mit der in den Evangelien beschriebenen Person Jesus Christus. Die Figur des geschlachteten, aber siegreichen Lammes stellt in dramatischer Perspektive in durchgehender und fokussierter Weise das Leben und Geschick Jesu dar, das zum ausschlaggebenden Kriterium des ganzen Buches wird. Durch sie werden die apokalyptischen Bilder auf subtile Weise transformiert. Und diese Transformation führt dazu, dass die in den apokalyptischen Bildern geschilderte Gewalt als nicht von Gott, sondern von den Menschen ausgehend verstanden wird, gleichzeitig aber dem gewaltfreien und zum Opfer der Gewalt gewordenen Christus in Gestalt des Lammes der Sieg zuerkannt wird. Die beschriebenen Gewalttätigkeiten sind in dramatischer Lesart als ein Offenlegen bereits herrschender irdischer Gewalt beziehungsweise als Ringen um ein adäquates Gottesbild zu verstehen. Das Lamm und seine Verhaltensweise werden zum Deutungsschlüssel des Textes. Und dann verweist Karin Peter auf einen Beitrag von Josef Niewiadomski und Raimund Schwager, die so fortfahren. Im Zentrum steht das Lamm, das geschlachtet wurde, und dem das Buch mit den 7 Siegeln der Weltgeschichte und die Macht über Himmel und Erde gegeben wird. Es ist der gekreuzigte und auferweckte Christus. Die Offenbarung des Johannes spricht zwar oft von Unheil, Gewalt und Krieg, und vieles davon geht sogar vom Himmel, aber nie direkt von Gott aus. Denn Gott hat die Macht über die Geschichte dem geschlachteten Lamm übergeben, das nur durch sein Wort herrscht. Das Unheil aus dem Himmel bedeutet, dass viel Böses mit der religiösen Welt in Zusammenhang steht. Die menschliche Welt ist ja von Anfang an eine Welt, in der zerstörerische Gewalt durch sakrale oder legale Gewalt in Schach gehalten wird, in der aber auch die sakrale und legale Gewalt zum Anlass für neue zerstörerische Gewalt werden kann. Der Sieg der Weltgeschichte kommt aber dem gewaltfreien Lamm zu, das nach den üblichen irdischen Maßstäben alles andere als ein Sieger ist. Insofern ist gerade die Apokalypse des Johannes nicht gedacht als Vorhersagebuch des Horrors, das uns vor Augen führen will, was alles auf uns zukommt. Vielmehr setzt es eine Situation der Krise voraus und sagt, egal wie schlimm es aussieht, egal wie schlimm es auch noch werden könnte, wer die Hoffnung auf Christus, das Lamm, das im Zentrum der Weltgeschichte steht, setzt, wird in dieser Hoffnung nicht scheitern. Es fordert damit zu einer Radikalität der Hoffnung heraus, die, so würde ich eigentlich vermuten, die meisten an Christus Glaubenden überfordert. Realismus und christliche Hoffnung fordern uns also unter mehrfacher Rücksicht heraus. Sie fordern uns heraus, uns wirklich für das erkannte Gute einzusetzen, zu handeln und aktiv zu sein, als ob es scheinbar Gott nicht gäbe. Manchmal erscheint der Handlungsspielraum minimal. Es scheint, als könne ich ohnehin nichts ausrichten. Gerade in dieser Situation mag es hilfreich sein, wenn ich weiß, dass ich letztlich alles dann in Gottes Hände legen kann. Und doch ist im christlichen Verständnis Gott keiner, der mit göttlicher Übermacht in die Geschichte eingreift, um das dumme oder gar kriminelle Verhalten von Menschen auszubügeln oder zu verhindern. Das lehrt ein Blick auf die Kreuzigung Jesu. Gott hat nicht einmal den Justizmord an seinem Sohn verhindert, weil er keinesfalls mit göttlicher Gewalt gegen Menschen vorgehen wollte. Der Blick auf die Massenmorde der Diktaturen des 20. Jahrhunderts macht es vollends deutlich. Christlicher Realismus muss damit rechnen, dass auch das Schlimmste passieren kann. Nicht aber unbedingt wird und schon gar nicht muss. Die Apokalypse will aber selbst dann noch Hoffnung geben. Dass Gott nicht mit Gewalt eingreift, bedeutet ja nicht, dass er gar nicht eingreift. Sein Eingreifen ist gerade die Hingabe Jesu in seinen Tod in Feindesliebe. Der himmlische Vater handelt dann, wenn menschliche Gewalt an ihr unwiderrufliches Ende gekommen ist. Das ist der Tod. Aber für Gott ist der Tod nicht das unwiderrufliche Ende. Indem der Vater diesen Jesus zu ewigem Leben erweckt und ihn als geschlachtetes Lamm zur Mitte der Weltgeschichte macht, durchbricht er noch einmal die menschliche Unheilsgeschichte und ermöglicht eine Öffnung zum Heil. Als Gläubige wissen wir nicht, wie schlimm es kommen wird. Wir können hoffen, dass das Schlimmste nicht eintritt, aber wir wissen es nicht. Wir können uns darauf verlassen, dass, egal wie schlimm es kommt, Gott durch Christus der Geschichte einen positiven Ausgang gegeben hat. Das bedeutet nicht, dass in einer heilen Welt irgendwann die Opfer, die auf dem Weg dahin liegen geblieben sind, vergessen werden oder sie nur in Denkmälern noch erinnert werden. Es besteht darin, dass Christus der Erstgeborene der Toten ist und als solcher der Erstgeborene unter vielen Brüdern und Schwestern ist, denen Gott neues, ewiges Leben schenken wird. Ich bitte um Entschuldigung, dass ich ein wenig überzogen habe und danke Ihnen sehr für die Aufmerksamkeit. Hier noch zum Abschluss ein Bild des Lammes, das auf dem Buch mit 7 Siegeln steht. Das ist ein Decken, wie sagt man dazu, Relief, eine Stuckatur in unserem wunderschönen Dekanatssitzungssaal. Ja, Dankeschön für die Aufmerksamkeit.
1: Sie hörten den Vortrag Jenseits von Optimismus und Pessimismus, Realismus und Hoffnung, ein anderer Blick auf Szenarien der Ungewissheit. Gehalten hat ihn Nikolaus Wandinger im Rahmen der Innsbrucker Theologischen Sommertage. Nikolaus Wandinger ist assoziierter Professor am Institut für Systematische Theologie an der Universität Innsbruck. Aufgezeichnet wurde der Vortrag am 31. August 2026 in Innsbruck. 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Nächste Woche geht es weiter mit dem nächsten Vortrag der Innsbrucker Theologischen Sommertage. Und auch bei diesem Vortrag bleibt das Thema Hoffnung im Mittelpunkt. Mein Name ist Felix Schiffelhuber. Ich bedanke mich für Ihr Interesse und wünsche Ihnen noch einen angenehmen Sonntag. Machen Sie es gut, bis zum nächsten Mal.

0: 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Es ist 20.20 Uhr. 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
2: Herzlich willkommen, liebe Hörerinnen und Hörer. Am Mikrofon begrüßt Sie Silvia Kritzenberger. Wir beschäftigen uns heute in der Radioakademie mit dem heiligen Franz von Assisi. Zuerst aber die Nachrichten vom Tag.
3: Mit Stefanie Stahlhofen. Papst Leo XIV. Hat dazu aufgerufen, im Oktober den Rosenkranz für den Frieden zu bieten.
4: Con la speciale intenzione.
3: Lasst uns die Fürsprache der Jungfrau Maria erbitten, damit die Völker von der Geißel des Krieges befreit werden. Insbesondere beten wir für das Heilige Land und für die unschuldigen Opfer der Gewalt. Sagte das katholische Kirchenoberhaupt nach seinem Mittagsgebet diesen Sonntag. Es gelte, dem Beispiel der vielen Kinder zu folgen, die am Donnerstagabend im Vatikan gemeinsam mit ihm die weltweite Gebetsaktion 1 Million Kinder beten den Rosenkranz eröffnet hatten. Außerdem erinnerte Leo XIV. Daran, dass er vor genau einer Woche während seiner Frankreich-Reise im Marienwallfahrtsort Lourdes beim Rosenkranzgebet bereits dazu aufgerufen hatte, diesen Monat den Rosenkranz zu beten.
4: Con la speciale intenzione che cessino le guerre e si costruisca la pace.
3: Mit dem besonderen Anliegen, dass die Kriege enden und Frieden geschaffen wird. Die Ansprache von Papst Leo XIV. Beim Angelus diesen Sonntag auf Deutsch gibt's bei uns im Internet im Wortlaut zum Nachlesen www.radiovatikan.de. Dort können Sie auch die Live-Übertragung auf Deutsch im Video noch einmal nachschauen.
2: Und jetzt hören Sie eine neue Folge unserer Radioakademie über Franz von Assisi. Autor ist Stefan von Kempis.

0: Fast jeder kennt Franz von Assisi. Was wir hier machen, wir blättern in den ältesten Zeugnissen über ihn, auch in seinen eigenen Schriften. Es sind mehr, als man denkt. Wir nähern uns diesem erstaunlichen Heiligen über die Quellen aus dem Mittelalter. Aus ihnen tritt er uns am direktesten entgegen. Wir kommen nahe an ihn heran. Es wird eine schöne Reise zurück. Seine Anfänge haben wir beobachtet, die ersten Gefährten, was Armut für ihn bedeutete. Jetzt ziehen Schatten auf. Der Mann des Friedens geht auf Kreuzzug.
1: Aus der ersten Franziskus-Biografie, Autor Bruder Thomas von Celano, geschrieben 2 Jahre nach dem Tod des Heiligen. Franziskus als blinder Passagier.
2: Der Wunsch des hochseligen Vaters Franziskus ging dahin, nach Syrien hinüberzufahren, um den Sarazenen und den übrigen Ungläubigen den christlichen Glauben zu verkünden und Buße zu predigen. Als er ein Schiff bestieg, um dorthin zu gelangen, wurde er aber wegen ungünstigem Windes mit der übrigen Schiffsbesatzung nach Dalmatien verschlagen. Dort bat er Schiffsleute, die nach Ancona fahren wollten, sie möchten ihn mitnehmen, da in diesem Jahr kaum mehr ein Schiff nach Syrien hinüberfahren konnte. Als sich diese hartnäckig weigerten, das zu tun, weil er die Kosten nicht bestreiten konnte, begab sich der Heilige Gottes voll starken Vertrauens auf die Güte des Herrn mit seinen Gefährten heimlich an Bord.
1: Aus den Fioretti, zu Deutsch Blümlein des heiligen Franziskus, einem Meisterwerk der Erzählkunst des 14. Jahrhunderts, überliefert in etwa 90 Handschriften des 14. und 15. Jahrhunderts. Ein wichtiger Zeuge für die mündliche Überlieferung zum heiligen Franziskus.
2: Sie kamen in ein Gebiet der Sarazenen, wo die Wege von so grausamen Männern bewacht wurden, dass kein Christ, der hindurchzog, dem Tod entrinnen konnte. Nach dem Willen Gottes aber wurden sie nicht getötet, sondern gepackt, geschlagen, gefesselt und vor den Sultan geführt. Als sie nun vor ihm waren, predigte der heilige Franziskus, belehrt vom Heiligen Geist, so himmlisch vom Glauben an Christus, dass er für diesen sogar durchs Feuer gehen wollte. Da begann der Sultan große Verehrung für ihn zu empfinden, einmal wegen der Festigkeit seines Glaubens, dann wegen der Verachtung der Welt, die er an ihm sah, schließlich auch wegen des Eifers für das Martyrium, den er in ihm gewahrte. Von diesem Zeitpunkt an hörte ihm der Sultan gerne zu.

0: Ein anderes Bild zeichnet die folgende Quelle. Sie erwähnt weder ein gewaltsames Vorgehen der Sarazenen gegen Franziskus noch eine Feuerprobe.
1: Chronik des französischen Ritters Ernul um 1228.
2: Als die Wachposten der Sarazenen sie bemerkten, rieten sie hin und her, ob sie mit einer Botschaft kämen. Sie gingen auf sie zu, nahmen sie fest und führten sie vor den Sultan. Dieser hieß sie willkommen. Er fragte sie, ob sie Sarazenen werden wollten und ob sie mit einer Botschaft zu ihm gekommen seien. Sie antworteten, sie seien zu ihm gekommen als Botschafter von Gott, dem Herrn, zum Heil seiner Seele. Da sagte der Sultan zu ihnen: Meine Herren, meine Kultdiener fordern mich auf, euch enthaupten zu lassen. So verlange es der Koran. Aber ich werde mich für dieses eine Mal nicht an ihre Weisung halten, denn ich wäre ein schlechter Spieler, würde ich euch auf derartige Weise vergelten, dass ihr bewusst den Tod gewagt habt, um meine Seele zu retten.
0: Am Rande bemerkt, mehrere Quellen, darunter der heilige Bonaventura, in einer Predigt behaupten, der Sultan sei von Franziskus so beeindruckt gewesen, dass er zum Christentum habe übertreten wollen.

0: aus dem Brief des Franziskus an die Lenker der Völker, geschrieben vielleicht nach seiner Orientreise 1220. Franziskus ist beeindruckt vom islamischen Gebetsruf und er versucht, ein ähnliches gemeinsames Gebet der Christen vorzuschlagen. Bis heute vergeblich.
1: Allen Bürgermeistern und Konsuln, Richtern und Statthaltern auf der ganzen Welt sowie allen anderen, zu denen dieser Brief gelangt, euch allen wünscht Bruder Franziskus, euer ganz kleiner und verächtlicher Knecht in Gott, Heil und Frieden. Mögt ihr doch unter dem euch anvertrauten Volk dem Herrn so große Ehre bereiten, dass an jedem Abend durch einen Herold oder sonst ein Zeichen dazu aufgerufen werde, vom gesamten Volk Gott, dem allmächtigen Herrn, Lobpreis und Dank zu erweisen.
0: Aus der zweiten Lebensbeschreibung des Franziskus, die Bruder Thomas von Celano verfasste, 18 Jahre nach der ersten, diesmal nicht im Auftrag des Papstes, sondern im Auftrag des Ordens.
2: Zur Zeit, als der Herr der Christen Damiet belagerte, war auch der Heilige Gottes mit seinen Gefährten zugegen. Als sich nun die Unsrigen am Tag der Schlacht zum Kampfe rüsteten und der Heilige davon hörte, betrübte es ihn sehr und er sprach zu seinem Begleiter: Wenn an diesem Tag der Zusammenstoß erfolgt, dann wird es, wie mir der Herr zeigte, für die Christen schlimm enden. Und er sprang auf und richtete heilsame Mahnworte an die Christen. Um den Kampf zu verhindern, verkündete er die Niederlage. Jedoch die Wahrheit wurde zum Gespött. Sie verhärteten die Herzen und wollten nicht darauf achten. Man brach auf, es kam zum Treffen, der Kampf tobte, der Feind schlug die Unsrigen. Diese gewaltige Niederlage verminderte die Zahl der Unsrigen so, dass 6000 unter den Toten und Gefangenen blieben. Den Heiligen ergriff Mitleid mit ihnen. Vor allem betrauerte Franziskus die Spanier, deren ungestümes Draufgängertum nur wenige am Leben gelassen hatte, wie er sah.
0: Aus der nicht bullierten Regel des Franziskus, abgeschlossen 1221.
1: Der Herr sagt: Seht, ich sende euch wie Schafe mitten unter die Wölfe. Daher soll jeder Bruder, der auf göttliche Eingebung hin unter die Sarazenen und andere Ungläubige gehen will, mit der Erlaubnis seines Ministers und Dieners gehen. Die Brüder, die dann hinausziehen, können in zweifacher Weise unter den Sarazenen geistlich wandeln. Eine Art besteht darin, dass sie weder zanken noch streiten, sondern um Gottes Willen jeder menschlichen Kreatur untertan sind und bekennen, dass sie Christen sind. Die andere Art ist die, dass sie, wenn sie sehen, dass es dem Herrn gefällt, das Wort Gottes verkünden. Keiner der Brüder soll gegen Vorschriften und Anordnungen der Heiligen Kirche predigen, und nur, wenn es ihm von seinem Minister erlaubt ist. Der Minister hüte sich jedoch, jemandem unüberlegt die Erlaubnis zu erteilen. Alle Brüder aber sollen durch Werke predigen.

0: Wir haben den heiligen Franziskus schon am Rand der Schlacht von Damiette erlebt. Jetzt ein paar Texte zu Schatten, Skrupeln, Sünden. Nicht nur ein Freudenbote war Franz, auch ein Schmerzensmann.
1: Aus der ersten Lebensbeschreibung des heiligen Franziskus, verfasst von Bruder Thomas von Celano.
2: Im Laufe dieser Zeit wurde sein Leib nach und nach von verschiedenen Krankheiten heimgesucht. So litt er häufig unter Schwächeanfällen. Hatte er ja seinen Leib hart gezüchtigt und ihn schon in den vielen vorhergegangenen Jahren in Dienstbarkeit gebracht. Denn schon volle 18 Jahre hatte sein Leib kaum oder niemals Ruhe gehabt, als er in verschiedenen und weit entfernten Gegenden umherzog, damit jener glühende Geist, der in seinem Innern wohnte, überall den Samen des Wortes Gottes ausstreuen könne. Er erfüllte die ganze Welt mit dem Evangelium Christi. Dabei hatte er seinen ganzen Leib zur Zunge gemacht, um seine Zuhörer durch das Beispiel nicht weniger als durch das Wort zu erbauen. Aber weil es nach den Gesetzen der Natur so sein muss, dass der äußere Mensch von Tag zu Tag aufgerieben wird, so begann jenes überaus kostbare Gefäß, in dem der himmlische Schatz verborgen lag, von allen Seiten zerschlagen zu werden. So kam über ihn ein sehr schweres Augenleiden. Und dieses Leiden verschlimmerte sich von Tag zu Tag und nahm wegen seiner Sorglosigkeit täglich zu.
1: Aus einem Brief des heiligen Franziskus an alle Brüder, wohl nicht vor 1224 entstanden.
3: Ich bekenne dem Herrn, der seligen Jungfrau Maria und allen Heiligen im Himmel und auf der Erde, dem Bruder Elias, dem Minister unseres Ordens, und den Priestern unseres Ordens und allen meinen anderen gebenedeiten Brüdern alle meine Sünden. In vielem habe ich durch meine schwere Schuld gefehlt, besonders weil ich die Regel, die ich dem Herrn versprochen habe, nicht gehalten und auch das Stundengebet, wie es die Regel vorschreibt, nicht verrichtet habe, sei es aus Nachlässigkeit, sei es wegen meiner Krankheit, sei es, weil ich unwissend und ungebildet bin.
1: Aus der zweiten Lebensbeschreibung, die Bruder Thomas von Celano über Franz von Assisi verfasste.
2: Er glaubte, Gott schwer zu beleidigen, wenn er sich beim Gebet von eitlen Fantasiebildern ablenken ließ. Unterlief ihm etwas derartiges, dann säumte er nicht mit der Beichte, um die Sache alsbald wieder gut zu machen. Während der Fastenzeit hatte er einmal ein kleines Gefäß verfertigt. Als er nun eines Tages andächtig die Terz betete, glitten seine Augen zufällig über das Gefäß und betrachteten es. Da fühlte er den inneren Menschen an der Andacht gehindert. Er war betrübt, dass die Stimme des Herzens, die zu den Ohren Gottes ausgerichtet sein soll, unterbrochen worden war. Da packte er das Gefäß und warf es ins Feuer zum Verbrennen.
0: Die Szene erinnert ein bisschen an Luther auf der Wartburg, der nach der Legende mit dem Tintenfass nach dem Teufel wirft.
1: Aus einem sogenannten Franziskusbrief an die Kleriker. In Wirklichkeit wohl ein Predigttext.
3: All jene, die die heiligsten Geheimnisse verwalten, mögen in ihrem Innern bedenken, wie minderwertig die Kelche und Altartücher sind, auf denen sein Leib und sein Blut geopfert werden. Und von vielen wird er an ungeziemenden Orten hinterlegt und liegen gelassen, achtlos herumgetragen und unwürdig empfangen und unterschiedslos anderen ausgeteilt. Auch Blätter, auf denen sein Namen und Worte geschrieben stehen, werden zuweilen mit Füßen zertreten. Bewegt uns all dies nicht zu gütigem Erbarmen, da er, der gütige Herr, sich selbst in unseren Händen darbietet und wir ihn berühren und täglich durch unseren Mund empfangen dürfen? Oder wissen wir nicht, dass wir in seine Hände gelangen müssen? Daher wollen wir uns in all diesen Dingen schnell und entschieden bessern. Und wo immer der heiligste Leib unseres Herrn Jesus Christus in unstatthafter Weise aufbewahrt und liegen gelassen wird, soll er von jener Stelle weggenommen und an einen kostbar ausgestatteten Platz gelegt werden. Ähnlich sollen auch Blätter, auf denen Namen und Worte des Herrn geschrieben stehen, überall, wo man sie an unsauberen Stellen findet, aufgehoben und an ehrenvoller Stelle hingelegt werden.

0: einige Worte des heiligen Franziskus, zitiert nach Thomas von Celano.
1: Ich glaube, unter den Sündern der Größte zu sein. Wenn nämlich Gott einem Verbrecher so große Barmherzigkeit erwiesen hätte, so wäre er 10-mal mehr ein geistlicher Mensch als ich. Ihr haltet mich für einen heiligen Mann und seid deshalb fromm gekommen. Ich muss euch aber gestehen, dass ich in dieser ganzen Fastenzeit Speisen gegessen habe, die mit Speck zubereitet waren.
0: Aus dem sogenannten zweiten Rundbrief des Franziskus an die Gläubigen, ursprünglich wohl ein Predigttext des Heiligen.
1: Seht doch, ihr Blinden, von unseren Feinden getäuscht, nämlich vom Fleisch, von der Welt und vom Teufel, dass es dem Leib süß ist, die Sünde zu begehen und bitter Gott zu dienen. Denn alles Böse, alle Laster und Sünden gehen und kommen aus dem Herzen der Menschen hervor, wie der Herr im Evangelium sagt. Und so habt ihr nichts in dieser Welt und auch nicht in der zukünftigen. Ihr meint, die Eitelkeiten dieser Welt so lange zu besitzen, aber ihr täuscht euch, denn es kommt der Tag und die Stunde, an die ihr nicht denkt.
0: Aus der Legenda Major, verfasst von Bonaventura von Bagno Reggio.
2: Oft sagte er, wenn viele ihn selig priesen, lobt mich nicht, als wäre ich schon in Sicherheit, denn ich könnte noch Söhne und Töchter bekommen. Man soll niemanden loben, dessen Ende noch ungewiss ist.
0: Aus der Franziskus-Vita des Julian von Speyer, 30er Jahre des 13. Jahrhunderts.
2: Eines Tages trat er andächtig an den Altar der Einsiedelei, in der er weilte. Auf diesen legte er in Ehrfurcht und Scheu das Evangelienbuch. Danach warf er sich demütig vor dem Altar im Gebet nieder und mit aller Hingabe, deren er fähig war, schrie er zum Herrn, er möge geruhen, ihm beim ersten Aufschlagen des Buches ein Anzeichen seines Wohlgefallens für ihn zu geben. Zerschlagenen Herzen erhob er sich schließlich vom Gebet, stärkte sich mit dem Kreuzzeichen und öffnete ehrfürchtig das vom Altar genommene Buch. Als er zuerst auf das Leiden unseres Herrn Jesus Christus stieß, hatte er den Verdacht, das sei vielleicht nur durch Zufall geschehen. Daher schloss er das Buch wieder, öffnete es erneut und wiederholte das mehrere Male, fand aber denselben und ganz und gar ähnlichen Abschnitt wie zuvor.
3: 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Und damit sind wir am Ende unserer Sendung angelangt. Am Mikrofon verabschiedet sich Silvia Kritzenberger. 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
4: 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Es ist gleich 20:40 Uhr.

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